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1: Ja, der heutige Dienstag, der steckt nochmal ganz unter dem Motto Spätsommer. Der winkt nämlich nochmal kräftig. Jetzt ist es schon ja, relativ mild am Morgen. Es ist ein klarer Himmel auch über unserem Vogtland mit 16 Grad, was die Temperaturen angeht. Ist es also schon ganz angenehm und später im Tagesverlauf, wenn die Sonne sich dann immer mehr zeigt, gehen die Temperaturen rauf heute bis auf 28, 29 Grad. Ja, morgen dann der Start in den Mittwoch, da sieht es dann schon ein bisschen anders aus, da müssen wir in den Morgenstunden schon mit vereinzelten Regenschauern rechnen, da ziehen in der Nacht schon dicke Wolken rein. Die Temperaturen erreichen dann morgen nur noch maximal 18 Grad und die Aussichten dann für die kommenden Tage, es bleibt so ein bisschen ja, herbstlich beinahe, können wir sagen. Sonne-Wolken-Mix, hin und wieder auch mal sonnige Abschnitte bei Temperaturen zwischen 18 und 20 Grad und damit haben wir es jetzt genau 5 Uhr. Guten Morgen.
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2: Ich bin Ron Tamme. Besondere Ehrung für ein vogtländisches Unternehmen, die TIW, Tief- und Ingenieurbaugesellschaft aus Weischlitz, ist als hervorragender Ausbildungsbetrieb der Bauwirtschaft ausgezeichnet worden. Gewürdigt wird damit das besondere Engagement des Betriebs bei der Nachwuchsgewinnung und die verlässliche Begleitung während der Ausbildung. Die Urkunde wurde dem Unternehmen im Weischlitzer Ratssaal übergeben. Werden ins Weißbachsche Haus in Plauen bald 30 städtische Mitarbeiter einziehen? Darüber entscheidet am Nachmittag der Stadtrat. Mit dem Umzug könnte die Stadt Geld sparen.
3: Denn damit würden ab nächstes Jahr die Mietkosten für die Büros auf der Reichenbacher Straße entfallen. Die 250.000 Euro, die für den Umbau am Weißbachschen Haus nötig sind, könnten zu zwei Dritteln gefördert werden. Außerdem wird abgestimmt, ob ein Teil der 154.000 Euro Fördermittel, die für eine Skulptur aus dem Wasserturm in der Elsteraue bestimmt waren, neu vergeben werden können. Die Stadt plant eine neue Außenbeleuchtung der Fabrik der Fäden. Sven Hopf, Vogtlandradio.
2: Seit fast 30 Jahren gibt es die Aktion der Lengenfelder Hilfsverein Unterkarpaten. Startet wieder seine traditionelle Weihnachtsaktion für bedürftige Kinder im Südwesten der Ukraine. Damit sollen Mädchen und Jungen dort erneut eine festliche Überraschung bekommen. Mit den Spenden werden die Geschenke direkt vor Ort eingekauft. Im vergangenen Jahr wurden so Kinder in mehr als 100 Dörfern, Heimen und Kindergärten beschenkt.

0: Noch immer sucht die Polizei im Thüringer Vogtland Zeugen einer wilden Verfolgungsjagd. Anfang August flüchtete ein 34-jähriger Autofahrer mit bis zu 240 Stundenkilometern vor einer Polizeikontrolle auf der A9. Wenig später fuhr der Wagen bei Schleiz in eine Böschung. Daraufhin flüchtete der Fahrer zu Fuß. Die Polizei sucht nun, wie gesagt, Zeugen und Verkehrsteilnehmer, die am 10. August in Richtung Berlin durch den Raser gefährdet wurden. Das waren die Vogtland-Radio-Nachrichten.
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2: 5:03 haben wir es damit in wenigen Sekunden. Schönen guten Morgen auf die Straßen. Schönen guten Morgen, liebe Autofahrer. Da ist es noch ruhig auf den Straßen im Vogtland. Uns liegen aktuell keine Verkehrsstörungsmeldungen vor. Sollten Sie aber was entdeckt haben, Staus, Blitzer, mehr, dann immer her damit unter der 0800 30 30 113. Melden Sie uns das nach wie vor kostenlos oder gerne auch per WhatsApp. Die Nummer dazu finden Sie im Netz auf vogtlandradio.de. Dankeschön, kommen Sie gut an.
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2: Ja, Dienstagmorgen, der 8. September mit Ron Tam in der Nachrichtenredaktion. Mein Name ist Ricardo Schult, Nowotny, und gemeinsam starten wir rein mit dem Blick in die Sterne. Gleich unser Horoskop. Guten Morgen, Vogtland.

0: 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Widder.
1: Wenn Sie im Reinen mit sich selbst sind, strahlen Sie heute Überzeugungskraft und solide Sicherheit aus. Achten Sie daher auf innere Stimmigkeit.
0: Stier.
1: Sehen Sie heute großzügig über ärgerliche Kleinigkeiten hinweg. Wenden Sie sich den Dingen zu, die Ihnen und anderen gelingen. Dort liegt Ihre Motivation.
0: Zwillinge.
1: Ein Konflikt bringt Meinungsverschiedenheiten zutage. Das ist eine Möglichkeit, um Stärke und Kompromissbereitschaft zu beweisen.
0: Krebs.
1: Lob ist besser als Tadel. Sie werden merken, wie positiv sich das auf die Gesamtstimmung auswirkt.
0: Löwe.
1: Je intensiver Sie leben, umso mehr Erfüllung werden Sie finden. Nutzen Sie den Moment und suchen Sie nach Gelegenheiten, sich zu freuen und das Leben zu genießen.
0: Jungfrau.
1: Wenn Sie schon lange eine bestimmte Aktion vor sich herschieben, dann ist heute der Moment des Handelns gekommen. Werden Sie nun aktiv.
0: Waage.
1: Ein Tag, um Hürden zu überwinden. Sie sind voller Energie und Tatendrang. Wenn jetzt noch die gehörige Portion Mut dazu kommt, können Sie fast alles erreichen.
0: Skorpion.
1: In Diskussionen vertreten Sie eine ausgeprägte Meinung und scheuen sich nicht sehr direkt zu sein. Ihre Begeisterung mag auch andere anstecken.
0: Schütze.
1: Orientieren Sie sich in schwierigen Situationen an Ihren Werten und handeln Sie nach Ihren Prioritäten. Dann können Sie sicher sein, dass Sie auch in Zukunft mit Ihren Entscheidungen zufrieden sein können.
0: Steinbock.
1: Lassen Sie sich beruflich nicht zur Seite drängen, auch wenn jemand seine Ellenbogen einsetzt. Versuchen Sie, auf dem Laufenden zu bleiben.
0: Wassermann.
1: Allzu große Aktivitäten bringen für Sie jetzt nicht die erhofften Früchte. Bleiben Sie sachlich und konzentriert und haben Sie noch ein wenig Geduld.
0: Fische.
1: Ihre Überlegenheit macht Sie zwar stark, aber sie wird von Ihren Mitmenschen nicht immer gut aufgenommen. Zeigen Sie heute besonders Ihre menschliche Seite.

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4: Ja, der Sommer schaut heute nochmal vorbei und zwar richtig. Also es wird ein richtig angenehmer Tag, ist jetzt schon mild mit 16, 17 Grad. Wird sich dann, sobald die Sonne dann präsent ist, ja, wird das Ganze noch klettern bis auf 28 Grad, teilweise 29 Grad geht's da heute rauf. Es bleibt auch ein nahezu wolkenfreier Tag bis in den Abend hinein. Erst in der Nacht ziehen dann Wolken durch. Die bringen den einen oder anderen Regenschauer dann schon mit und das ist auch morgen dann zum Start in den Mittwoch ein Thema. Da gibt es immer wieder Regenschauer, dann später Auflockerung, auch mal ein paar Lücken für die Sonne. Die Temperaturen dann morgen lediglich nur noch bei 18 Grad und da sieht es auch in den kommenden Tagen nicht viel anders aus. Donnerstag, Freitag so ein bisschen kühler wird's. Sonne-Wolken-Mix bekommen wir. 5.30 Uhr haben wir es, 5:30.
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5: Ich bin Ron Tamme. Steigen im kommenden Jahr im Vogtlandkreis die Müllgebühren. Zumindest befasst sich der Kreistag auf seiner nächsten Sitzung mit einer neuen entsprechenden Satzung. Wie aus der Vorlage hervorgeht, soll unter anderem die Festgebühr bei Privathaushalten um rund 4,50 Euro auf dann mehr als 67 Euro steigen. Besondere Ehrung für ein vogtländisches Unternehmen, die TIW Tief- und Ingenieurbaugesellschaft aus Weischlitz, ist als hervorragender Ausbildungsbetrieb der Bauwirtschaft ausgezeichnet worden. Gewürdigt wird damit das besondere Engagement des Betriebes bei der Nachwuchsgewinnung. Seit fast 30 Jahren gibt es sie inzwischen. Der Lengenfelder Hilfsverein Unterkarpaten startet in diesen Tagen wieder seine traditionelle Weihnachtsaktion für bedürftige Kinder im Südwesten der Ukraine. Damit sollen die Mädchen und Jungen dort erneut eine festliche Überraschung bekommen. Soweit Vogtland Radio Kompakt.
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1: 5.32 Uhr haben wir es kurz nach 5:30. Schönen guten Morgen auf die Straßen. Schönen guten Morgen, liebe Autofahrer. Da liegen uns aktuell noch keine Verkehrsstörungsmeldungen vor. Es ist ruhig auf den Straßen im Vogtland. Sollten Sie aber was entdeckt haben, Staus, Blitzer, mehr, dann melden Sie uns das bitte unter der 0800 30 30 113 oder ganz einfach per WhatsApp-Nachricht die Nummer auf vogtlandradio.de. Dankeschön, kommen Sie gut an.
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1: Dienstagmorgen, 8. September. Schön, dass Sie mit uns reinstarten. Schönen guten Morgen, Vogtland.

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1: Der Sommer, der winkt heute nochmal ganz kräftig und zwar mit ordentlich Temperaturen dann auch. Da sind wir jetzt am Morgen schon bei aufs Thermometer, 16, 17 Grad aktuell. Und dann, wenn die Sonne dann so ins Spiel kommt, wird es richtig warm. Heute nochmal 28, 29 Grad sind da drin. Wolken eher Fehlanzeige, es bleibt dabei trocken. Erst in der Nacht zum morgigen Mittwoch, da ziehen Wolken rein, die dann den einen oder anderen Regenschauer im Gepäck haben. Ja. Gibt dann so ein bisschen Wetterumschwung. Also möglicherweise der Sommer auf Abschiedstour. Morgen dann und ja, schon ein bisschen kühler die Temperaturen. Unter der 20 Grad Marke müssen wir in den Vormittagsstunden auch immer wieder mit Regenschauern rechnen. Ansonsten ja, die Sonne weitestgehend abgemeldet. Morgen in den kommenden Tagen, den Donnerstag, Freitag 18 bis 20 Grad, also nicht mehr ganz so warm. Sonne-Wolken-Mix, freundliches Wetter erwartet uns da. 6 Uhr haben wir es damit. Guten Morgen.
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2: Ich bin Ron Tamme. Steigen im kommenden Jahr im Vogtlandkreis die Müllgebühren? Zumindest befasst sich der Kreistag auf seiner nächsten Sitzung mit einer neuen entsprechenden Satzung. Wie aus der Vorlage hervorgeht, so unter anderem die Festgebühr bei Privathaushalten um rund 4,50 Euro auf dann mehr als 67 Euro steigen. Die Kosten pro Leerung erhöhen sich von 3 auf 3,70 Euro. Begründet wird der Streit mit gestiegenen Kosten, etwa durch die CO2-Bepreisung oder auch beim Personal. Zudem hat sich das Müllaufkommen leicht erhöht, heißt es weiter. Besondere Ehrung für ein vogtländisches Unternehmen, die TIW Tief- und Ingenieurbaugesellschaft aus Weischlitz, ist als hervorragender Ausbildungsbetrieb der Bauwirtschaft ausgezeichnet worden. Gewürdigt wird damit das besondere Engagement des Betriebs bei der Nachwuchsgewinnung und die Begleitung während der Ausbildung. Die Urkunde wurde dem Unternehmen im Weischlitzer Ratssaal übergeben. Werden ins Weißbachsche Haus in Plauen bald 30 städtische Mitarbeiter einziehen? Darüber entscheidet am Nachmittag der Stadtrat. Mit dem Umzug könnte die Stadt Geld sparen.
3: Denn damit würden ab nächstes Jahr die Mietkosten für die Büros auf der Reichenbacher Straße entfallen. Die 250.000 Euro, die für den Umbau am Weißbachschen Haus nötig sind, könnten zu zwei Dritteln gefördert werden. Außerdem wird abgestimmt, ob ein Teil der 154.000 Euro Fördermittel, die für eine Skulptur aue dem Wasserturm in der Elsteraue bestimmt waren, neu vergeben werden können. Die Stadt plant eine neue Außenbeleuchtung der Fabrik der Fäden. Sven Hopf, Vogtlandradio.
2: Seit fast 30 Jahren gibt es sie inzwischen. Der Lengenfelder Hilfsverein Unterkarpaten startet in diesen Tagen wieder seine traditionelle Weihnachtsaktion für bedürftige Kinder im Südwesten der Ukraine. Damit sollen die Mädchen und Jungen dort erneut eine festliche Überraschung bekommen, heißt es. Mit Spenden werden die Geschenke direkt vor Ort gekauft. Im vergangenen Jahr wurden so 6.500 Kinder in mehr als 100 Dörfern, Heimen und Kindergärten beschenkt. Noch immer sucht die Polizei im Thüringer Vogtland Zeugen einer wilden Verfolgungsjagd. Dabei war Anfang August ein 34-Jähriger mit bis zu 240

0: 30 Stundenkilometern vor einer Polizeikontrolle auf der A9 geflüchtet. Wenig später fuhr der Wagen bei Schleiz in eine Böschung. Der Fahrer entkam zunächst zu Fuß. Das waren die Vogtlandradio-Nachrichten.
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2: 6.03 Uhr haben wir es damit, kurz nach 6. Schönen guten Morgen auf die Straßen, schönen guten Morgen, liebe Autofahrer. Auf der Straße zwischen Kleinbocka und der B175 bzw. B2, das ist Gera Richtung Hof. Hier bitte aufpassen, hier hat sich ein Wildunfall ereignet. Hier liegt ein totes Tier auf der Fahrbahn. Bitte fahren Sie hier entsprechend vorsichtig. Ansonsten rollt es soweit auf den vogtländischen Straßen, alles im grünen Bereich. Geblitzt wird auch schon heute Morgen und zwar in Bösenbrunn Richtung Schönbrunn. Da stehen sie im 70er-Bereich. Blitzen beidseitig. Danke an Ben fürs Weitersagen. Und sollten Sie noch was entdeckt haben, Staus, Blitzer, mehr, dann immer her damit. Unter der 0800 30 30 113 sagen Sie es uns. Wir sagen es dann gerne weiter oder Sie schreiben uns eine WhatsApp-Nachricht. Die Nummer dazu finden Sie im Netz auf vogtlandradio.de. Dankeschön, kommen Sie gut an.
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2: Ist auch der von Ron Tamisch.
3: Guten Morgen. Guten Morgen.
2: Ron, ein bisschen kleines Kino im Kopf. Ne? Du weißt ja, wir spielen ja zimmerfrei die ganze Woche schon, letzte Woche auch schon. Also stell dir vor, du wachst auf in einem Bett, das ist nicht deins. Du gehst in ein Bad, in eine Dusche, es gehört alles nicht dir. Das Handtuch ist total frisch.
3: Ja.
2: Und dann gehst du runter ans Frühstücksbuffet.
3: Das ist natürlich das Allerschönste.
2: Ne?
3: Das Frühstücksbuffet.
2: Ja, es gibt Eier, Spiegeleier, es gibt Rührei, es gibt Speck, all das.
3: Ja.
2: Und du nimmst
3: was das Herz begehrt.
2: Wunderbares Frühstück auch hier. Das alles können Sie haben bei uns. Mhm. Ne? Zimmerfrei. Da gibt es bei uns den ganzen Tag über 3 Ziffern. Die müssen Sie einfach nur notieren. Und die erste Ziffer, die gibt es dann vielleicht schon in Kürze. Da müssen Sie auf jeden Fall aufmerksam Vogtlandradio hören. Das
3: genau.
2: Geht. Schönen guten Morgen, Vogtland.
3: Morgen.

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1: Es ist der 8. September 2016. Der Wald um Plauen muss umgebaut werden. 70% der oberen Waldlagen bestehen aus Fichten, die sehr anfällig für Borkenkäfer sind. Aus diesem Grund muss sich etwas an der Artenvielfalt des Waldes tun. Anna Haifisch aus Leipzig erhält in diesem Jahr den EU-Förderpreis. Die Auszeichnung wird nächsten Freitag im Vogtlandmuseum übergeben. Der Preis wird alle 3 Jahre durch die EU-Plauen-Gesellschaft und die Stadt Plauen vergeben. Er soll das Wirken und das künstlerische Schaffen Erich Osers in Erinnerung halten. Die Handwerkskammer für Ostthüringen wirbt mit Werbung auf Bussen um Nachwuchs. Einer von 6 Bussen wurde heute bereits in Zeulenroda übergeben. Mit dieser Kampagne soll auf die Handwerksbranche aufmerksam gemacht werden. Und das geschah heute, vor genau 10 Jahren, im Vogtland.
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Ja, Juárez, la camisa negra an diesem Dienstagmorgen um 6.22 Uhr. Macht ein bisschen ja, Lust auf diesen Tag. Ne? Der Sommer, der winkt heute nochmal ganz gewaltig. Es wird richtig warm heute. Also da ist eine Jacke heute wahrscheinlich nicht nur, ist ja jetzt auch schon relativ mild an diesem Morgen. Und ein Blick auf die Straßen, den wollen wir auch nochmal wagen. Und zwar im Landkreis Greiz, da gilt es aufzupassen, auf der Straße zwischen Kleinbocker und der B175 bzw. B2. Da hat sich ein Wildunfall ereignet. Achtung, hier liegt ein totes Tier auf der Fahrbahn, hier also besonders vorsichtig fahren. Den ersten Blitzer des Tages, den haben wir auch schon reinbekommen. Der steht Bösenbrunn Richtung Schönbrunn, dort in der 70er-Zone, blitzt beidseitig. Dankeschön nochmal an Ben fürs Weitersehen.

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5: Ja, der heutige Dienstagmorgen, der bringt auch gleich mal noch ein richtig schönes Farbspiel mit. Ja, so ein orange-rosa-hellblauer Himmel, der zeigt sich da gerade aktuell über unserem Vogtland mit Temperaturen so um die 16 bis 18 Grad. Das ist auch schon relativ mild. Hängt damit zusammen, ja, der Spätsommer, der winkt heute nochmal kräftig. Ja, so geht rauf bei den Temperaturen bis auf 28 Grad, teilweise sogar darüber. Wolken gibt es erstmal keine, es gibt einen leichten oder einen recht böigen Wind dann im Tagesverlauf und erst in der Nacht zum morgigen Mittwoch ziehen dann Wolken rein. Die bringen wiederum Regenschauer mit und das ist dann auch für morgen ein Thema. Der Mittwoch dann in den Vormittagsstunden oder im ersten Teil zunächst noch mit einigen kräftigen Regenschauern im Gepäck. Später ist es dann dicht bewölkt. Die Temperaturen dann auch nicht mehr ganz so prall. Maximal 18 Grad bekommen wir da und das sind auch die Aussichten für die kommenden Tage. 18 bis 20 Grad, freundliches Wetter bei einem Mix aus Sonne und Wolken. 6.30 Uhr haben wir es damit, 6:30.
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6: Ich bin Ron Tamme. Steigen im kommenden Jahr im Vogtlandkreis die Müllgebühren? Zumindest befasst sich der Kreistag auf seiner nächsten Sitzung mit einer neuen entsprechenden Satzung. Wie aus der Vorlage hervorgeht, so unter anderem die Festgebühr bei Privathaushalten um rund 4,50 Euro auf dann mehr als 67 Euro steigen. Besondere Ehrung für ein vogtländisches Unternehmen, die Tief- und Ingenieurbaugesellschaft aus Weischlitz, ist als hervorragender Ausbildungsbetrieb der Bauwirtschaft ausgezeichnet worden. Gewürdigt wird damit das besondere Engagement des Betriebs bei der Nachwuchsgewinnung. Seit fast 30 Jahren gibt es sie inzwischen. Der Lengenfelder Hilfsverein Unterkarpaten startet in diesen Tagen wieder seine traditionelle Weihnachtsaktion für bedürftige Kinder im Südwesten der Ukraine. Damit sollen die Mädchen und Jungen dort erneut eine festliche Überraschung bekommen. Soweit Vogtlandradio kompakt.
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5: 6.31 Uhr haben wir es, kurz nach 6:30. Schönen guten Morgen auf die Straßen. Schönen guten Morgen, liebe Autofahrer. Aufpassen bitte im Landkreis Greiz. Und zwar betrifft es die Straße zwischen Kleinbocker und der B175 bzw. B2. Anschlussstelle gibt es Behinderung nach einem Wildunfall. Achtung, hier liegt auch ein totes Tier auf der Fahrbahn. Bitte fahren Sie hier entsprechend vorsichtig. Ansonsten rollt der Verkehr auf den vogtländischen Straßen, alles im grünen Bereich. Geblitzt wird heute Morgen. Auch schon in Bösenbrunn stehen sie Richtung Schönbrunn im 70er-Bereich. Beidseitig vermutlich. Dann wird dort fotografiert. Also aufpassen. Staus, Blitzer, mehr melden Sie uns ganz einfach kostenlos unter der 0800 30 30 113 oder gerne auch per WhatsApp-Nachricht. Die Nummer dazu finden Sie im Netz auf vogtlandradio.de. Dankeschön, kommen Sie gut an.
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5: Dienstagmorgen, 8. September. Und gleich gibt's bei uns die gute Nachricht am Morgen. Im Anschluss dann das Wettergespräch mit unserer Wetterexpertin Anja Avolin. Schönen guten Morgen, Vogtland.

0: 6.39 Uhr haben wir es. Schönen guten Morgen mit The Nox. Bedroom Ice.
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0: Ja, und die kommt heute aus Neumark und zwar von der Feuerwehr, bei der sich seit inzwischen 65 Jahren auch der Nachwuchs engagiert. Die Jugendfeuerwehr Neumark, die feiert in dieser Woche ihr großes Jubiläum. Seit 1961 lernen dort Kinder und Jugendliche nicht nur, wie Feuerwehr funktioniert, es geht natürlich auch um Teamgeist, Verantwortung und darum, sich aufeinander verlassen zu können. Unterstützung gibt es zum Geburtstag von der Firma SVT Schadensanierung, die die Nachwuchsarbeit mit einer großzügigen Spende unterstützt. Gefeiert wird am Freitag mit einer Schauübung. Am Samstag treffen sich dann Jugendfeuerwehren aus der Region zum Orientierungslauf. 25 Jahre Nachwuchsarbeit für die Feuerwehr, das ist heute für uns ganz klar.
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0: Genau so heißt die Nummer. Britney Spears, Born to Make You Happy. Hier ist ihr Vogtlandradio um 6.44 Uhr. Und was einen richtig happy macht, das ist ja offensichtlich das Wetter heute. Der Sommer, der grüßt nochmal. Wir fragen am besten mal genauer nach.
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0: Mit unserer Wetterexpertin Anja Avolin. Schönen guten Morgen, Anja.
2: Hallo Ricardo, moin moin.
0: Der Sommer bzw. der Spätsommer, der scheint heute nochmal ganz kräftig zu winken, so wie es aussieht.
2: Ja, der gibt heute nochmal richtig Gas. Wir starten allerdings mit wenigen Wolken und es ist noch ein bisschen frischer. Also 12 Grad in Klingenthal, naja gut, dann sind es aber schon 16 in Plauen und auch in Gera und 19 sind es dann schon in Zwickau. Also da geht schon, aber so im oberen Vogtland ist es doch noch ein bisschen frischer. Ja, wir starten mit viel Sonne in den Tag. Es gibt ein paar lockere Wolkenfelder im Laufe des Tages mal dazu, es bleibt aber trocken und die Temperaturen, die machen einen richtigen Satz nach oben. Also wir landen nachher zum Beispiel rund um den Aschberg bei 26 Grad und dann weiter unten an der Weißen Elster oder auch an der Pöhl, an der Zwickauer Mulde oder auch an der Saale, da sind 27 bis teilweise 30 Grad nochmal drin. Also das wird richtig, richtig schön nochmal. Könnte man vielleicht, wer Zeit hat, nochmal ins kühle Nass hüpfen.
0: Das würde sich anbieten, Anja. Ist das jetzt, ist das so eine Art Abschiedstour, der heutige Tag? Ist das denn so der Sommer gewesen?
2: Also ich denke mal, der Sommer, der so die 30 Grad erreicht, ja, der wird das wohl gewesen sein. Denn die nächsten Tage fallen dann schon spürbar kühler aus. Das geht heute Nacht teilweise schon los, da wird die Luft schwüler und ab Mitternacht ziehen dann Schauer und Gewitter durch. Da können auch kräftige Güsse mal dabei sein. Und morgen dann am Mittwoch sind vereinzelt noch ein paar Schauer unterwegs. Es bleibt dann am Nachmittag aber trocken und dann wird es auch freundlicher. Ja, und dann haben wir nur noch 18 bis 21 Grad. Also das merkt man schon, den Unterschied.
0: Ja, aber so ganz so der super Herbst ist das ja dann auch noch nicht gleich, ne?
2: Nein, das noch nicht. Vor allen Dingen, weil es jetzt nicht total trist ist und stürmisch ist oder so. Das sicherlich noch nicht. Aber ich meine, so ein Temperaturunterschied von 10 Grad, den spürt man schon.
0: Auf jeden Fall. Wie geht's dann in den nächsten Tagen weiter, wenn wir da noch drauf schauen?
2: Ja, der Donnerstag bringt auch einen Mix aus Sonne und Wolken bei so 22 Grad und der Samstag ähnlich. Der Sonntag wird wieder ein bisschen wärmer und sonniger. Also es ist wieder ein kleiner Trend nach oben dann drin, aber wie gesagt, die 30 Grad werden es wohl nicht mehr werden.
0: Fürs Erste, Anja, danke ich dir. Ne? Wir schauen in 2 Stunden nochmal drauf. Bis dahin.
2: Genau.

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1: Ja, der Sommer, der grüßt heute nochmal. Jetzt ist es schon relativ mild bei den Temperaturen. Da liegen wir jetzt bei 16 bis 18 Grad. Und die Sonne, die gibt sich richtig Mühe. Denn heute Wolken, also Gegenspieler, hat sie quasi keine. Es geht rauf bis auf 28, teilweise 30 Grad haben wir im Wettergespräch gehört. Also ordentlich sommerlich das Ganze nochmal. Erst in der Nacht zum morgigen Mittwoch, da ziehen dann Wolken rein, die bringen Regenschau mit. Das ist dann morgen ein Thema und es wird auch nicht mehr so warm. Maximal 18 Grad bekommen wir da, ansonsten im Tagesverlauf. Zumindest dann trocken, aber dicht bewölkt. Die Sonne weitestgehend abgemeldet. Die Aussichten für die kommenden Tage, freundliches Wetter erwartet uns. Es wird nicht mehr ganz so warm. Die Temperaturen so zwischen 18 und 20 Grad bei einem Sonne-Wolken-Mix. Und damit haben wir es jetzt 7 Uhr. Guten Morgen.
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2: Ich bin Ron Tamme. Steigen im kommenden Jahr im Vogtlandkreis die Müllgebühren. Zumindest befasst sich der Kreistag auf seiner nächsten Sitzung mit einer neuen entsprechenden Satzung. Wie aus der Vorlage hervorgeht, so unter anderem die Festgebühr bei Privathaushalten um rund 4,50 Euro auf dann mehr als 67 Euro pro Jahr steigen. Die Kosten pro Leerung einer 80-Liter-Tonne erhöhen sich von 3 auf 3,70 Euro. Begründet wird der Schritt mit den gestiegenen Kosten, etwa durch die CO2-Bepreisung oder auch beim Personal. Zudem hat sich das Müllaufkommen leicht erhöht, heißt es weiter. Werden ins Weißbachsche Haus in Plauen bald 30 städtische Mitarbeiter einziehen. Darüber entscheidet am Nachmittag der Stadtrat. Mit dem Umzug könnte die Stadt Geld sparen.
3: Denn damit würden ab nächstes Jahr die Mietkosten für die Büros auf der Reichenbacher Straße entfallen. Die 250.000 Euro, die für den Umbau am Weißbachschen Haus nötig sind, könnten zu zwei Dritteln gefördert werden. Außerdem wird abgestimmt, ob ein Teil der 154.000 Euro Fördermittel, die für eine Skulptur aufdem Wasserturm in der Elsteraue bestimmt waren, neu vergeben werden können. Die Stadt plant eine neue Außenbeleuchtung der Fabrik der Fäden. Sven Hopf, Vogtlandradio.
2: Besondere Ehrung für ein vogtländisches Unternehmen. Die Tief- und Ingenieurbaugesellschaft aus Weischlitz ist als hervorragender Ausbildungsbetrieb der Bauwirtschaft ausgezeichnet worden. Gewürdigt wird damit das besondere Engagement des Betriebs bei der Nachwuchsgewinnung und die Begleitung während der Ausbildung. Die Urkunde wurde dem Unternehmen im Weischlitzer Ratssaal übergeben. Seit fast 30 Jahren gibt es sie inzwischen. Der Lengerfelder Hilfsverein Unterkarpaten startet in diesen Tagen wieder seine traditionelle Weihnachtsaktion für bedürftige Kinder im Südwesten der Ukraine. Damit sollen die Mädchen und Jungen dort erneut eine festliche Überraschung bekommen. Mit Spenden werden die Geschenke direkt vor Ort gekauft. Im vergangenen Jahr wurden so 6.500 Kinder in mehr als 100 Dörfern, Heimen und Kindergärten beschenkt. Das waren die Vogtlandradio-Nachrichten.
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1: 7 Uhr und in wenigen Sekunden, 3 Minuten, haben wir es kurz nach 7. Schönen guten Morgen auf die Straßen. Schönen guten Morgen, liebe Autofahrer. Gute Nachrichten aus dem Landkreis Greiz. Die Straße zwischen Kleinbocker und der B175 haben sie wieder freie Fahrt. Geblitzt wird er allerdings heute Morgen schon. Und zwar stehen sie beziehungsweise Bösenbrunn Richtung Schönbrunn auf der Straße zwischen Bösenbrunn und Schönbrunn. Im 70er-Bereich, beidseitig wird dort fotografiert. Und sollten Sie noch was entdeckt haben, Staus, Blitzer, mehr, immer her damit.

0: Unter der 0800 30 30 113 melden Sie uns das selbstverständlich kostenlos oder gerne auch per WhatsApp-Nachricht direkt ins Studio. Die Nummer dazu finden Sie auf unserer Internetseite vogtlandradio.de. Dankeschön, kommen Sie gut an.
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0: Und mit Ron.
2: Ja, guten Morgen.
0: Guten Morgen, Ron Tame in der Nachrichtenredaktion. Ron, wir machen eine kleine Zeitreise im Kopf.
2: Ja.
0: Ich weiß, ich verlange viel heute von dir. Aber
2: ich merke schon.
0: Pass auf, wir gehen gut 25 Jahre zurück. Du bist in Plauen, du bist am Tunnel.
2: Ja, okay.
0: Was siehst du da?
2: Ja, grüne Wiese.
0: Grüne Wiese, eine olle Haltestelle, es riecht ein bisschen muffig.
2: Ja.
0: Und was fehlt, ist da die
2: Stadtgalerie.
0: Die Stadtgalerie. Die feiert nämlich großes Jubiläum.
2: Ah.
0: 25 Jahre Stadtgalerie.
2: Immerhin.
0: Da reden wir gleich drüber. Guten Morgen,
2: Vogtland. Guten Morgen.

0: Musik von Depeche Mode, Policy of Truth. Hier ist Ihr Vogtland Radio am Dienstagmorgen. Das war 1990 übrigens. Wir gehen jetzt allerdings noch gut 11 Jahre weiter zurück, beziehungsweise vor zunächst mal in der Zeit. Wir gehen ins Jahr 2001.
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0: Eine Woche lang Aktionen, Gewinnspiele, Live-Musik und Party. Die Stadtgalerie Plauen, die feiert in diesem Jahr ihren 25. Geburtstag. Vom 26. September bis zum 2. Oktober gibt es deshalb eine ganze Jubiläumswoche täglich neue Aktionen. Das offizielle Motto: Geburtstag, Glanz, Gewinne. Center-Manager Ingo Hummel.
2: Wir haben eine Woche geplant, wo wir jeden Tag ein anderes Motto haben. Wir beginnen am 26.09. mit der großen Eröffnung. 15 Uhr Tortenanschnitt mit dem Oberbürgermeister, da freuen wir uns ganz sehr. Haben dann Montag bis Freitag die kommende Woche jeden Tag eine andere Veranstaltung. Und am Freitag großes Finale, wo die Kunden auch viel erwarten dürfen.
0: Geplant sind unter anderem Modenschauen, Tanzshows und Live-Musik. Dazu führt ein Moderator durch die Jubiläumswoche. Und natürlich gibt es auch etwas zu gewinnen. Neben den Tagesgewinnspielen läuft über die gesamte Woche ein großes Gewinnspiel. Zu gewinnen gibt es unter anderem einen Reisegutschein im Wert von 2.500 Euro, einen Kaffee-Vollautomaten und ein Jahr lang jeden Monat einen Center-Gutschein über 100 Euro.
2: Und wir haben ein goldenes Ticket bei uns in der Stadtgalerie, wo unsere Kunden 8 Stempel sammeln dürfen in teilnehmenden Shops. Und die teilnehmenden Shops machen alle für sich eigene Aktionen, mal ein Glücksrad, mal ein Glas Sekt. Und wenn die Kunden 8 Stempel gesammelt haben, das können die ganze Woche über machen oder auch nur an einem Tag, wird das Golden Ticket eingeworfen und am Freitag, dem Finaltag, 18 Uhr gezogen.
0: Wer sich noch an die Zeit vor der Stadtgalerie erinnert, weiß wahrscheinlich noch gut, wie diese Ecke damals aussah. Die Zentralhaltestelle am Tunnel, eine große Wiese, ein Kiosk und die Imbissbude. Da roch es auch gern mal nach ein bisschen nach altem Pommesfett und die unterirdischen Toiletten gehörten eher nicht zu den Orten, an denen man länger bleiben wollte. Schnell noch die Zeitung oder ein paar Wiener beim Würstlemont holen und dann ab in die Straßenbahn. So sah es hier vor gut 25 Jahren noch aus. Seit 2001 steht an dieser Stelle die Stadtgalerie. Wie sich das Center seitdem entwickelt hat, dazu noch einmal Center-Manager Ingo Hummel.
2: Also ich bin ja selbst Plauner, also hier aufgewachsen. Ich habe ja alles miterlebt, von der Eröffnung, vom Bau, von der Stadtgalerie bis heute und bin jetzt auch schon 10 Jahre hier und kann mitgestalten. Und in den 25 Jahren hat sich ja viel entwickelt. Also viel hat sich in Plauen entwickelt, aber auch in der Stadtgalerie. Shops sind gekommen, Shops sind gegangen. Wir haben also immer wieder ein neues und frisches Angebot für unsere Kunden. Jetzt gerade haben wir ja wieder 3 Neueröffnungen dieses Jahr zu erwarten. Da freuen wir uns ganz sehr, um was zu bieten. Und so wird es auch weitergehen. Wir werden also uns immer wieder weiterentwickeln und auf die Kundenbedürfnisse anpassen.
0: Los geht die Jubiläumswoche am 26. September bis zum 2. Oktober wird dann in der Stadtgalerie gefeiert mit Aktionen, Unterhaltung und natürlich der Chance auf einen der Gewinne.
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0: Ja, so kommen wir rein in den Tag mit Stevie Wonder. Sir Duke, hier ist Ihr Vogtlandradio um 7 Uhr und 19 Minuten. Und Sie wissen natürlich, wir haben immer mal ein Zimmer frei.
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0: 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Und sobald sie die drei Ziffern vollständig gehört haben und wir dann hier sagen, ey, Zimmer frei, jetzt anrufen, dann müssen sie schnell sein. Denn der Erste, der durchkommt, der gewinnt bei uns. So, und jetzt genug gequatscht, jetzt ist es Zeit für unsere erste Ziffer heute Morgen.
2: Die erste Zahl lautet 0. Ich wiederhole, 0.
0: Ja, haben Sie? Haben Sie aufgeschrieben? Die 0, ja. Okay, dann haben Sie den ersten Teil von 3, der wichtig ist für eine kleine Auszeit im IFA Schöneck Hotel im Ferienpark. Da, ne, das ist auf jeden Fall eine tolle Sache. 2 Ziffern brauchen Sie noch, bekommen Sie bei uns hier im Vogtlandradio im weiteren Tagesverlauf. Dranbleiben. Schönen guten Morgen, Vogtland.

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8: Ja, ein richtig schöner Sommertag. Das wird er heute auf jeden Fall nochmal. Der Sommer winkt nochmal kräftig bei aktuellen Temperaturen, so um die 17, 18 Grad. Jetzt gibt sich die Sonne schon ordentlich Mühe. Sie hat wenig Gegenspieler. Es gibt kaum Wolken. Es bleibt trocken bis in den Abend hinein. Die Temperaturen erreichen dabei Höchstwerte um die 28 Grad. Erst in der Nacht ziehen dann Wolken rein, die auch den ein oder anderen Regenschauer. Teilweise kann auch mal ein Gewitter mit dabei sein im Gepäck. Haben und der morgige Mittwoch, der bringt dann auch in den Morgen- und Vormittagsstunden hier und da noch Regenschauer mit. Die Temperaturen dann auch nicht mehr ganz so prall, maximal 18 Grad, also deutlich kühler das Ganze. Die Sonne dann im Tagesverlauf weitestgehend abgemeldet, es bleibt da dicht bewölkt, aber trocken. Die Aussichten für die kommenden Tage, Donnerstag, Freitag, ja, ruhiges Herbstwetter kann man sagen. Sonne-Wolken-Mix, freundlich wird es bei Temperaturen zwischen 18 und 20 Grad. 7.30 Uhr haben wir es, 7:30.
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9: Ich bin Ron Tamme. Steigen im kommenden Jahr im Vogtlandkreis die Müllgebühren? Zumindest befasst sich der Kreistag auf seiner nächsten Sitzung mit einer neuen entsprechenden Satzung. Wie aus der Vorlage hervorgeht, so unter anderem die Festgebühr bei Privathaushalten um rund 4,50 Euro auf dann mehr als 67 Euro pro Jahr steigen. Besondere Ehrung für ein vogtländisches Unternehmen, die Tief- und Ingenieurbaugesellschaft aus Weischlitz, ist als hervorragender Ausbildungsbetrieb der Bauwirtschaft ausgezeichnet worden. Gewürdigt wird damit das besondere Engagement des Betriebs bei der Nachwuchsgewinnung. Seit fast 30 Jahren gibt es sie inzwischen. Der Lengenfelder Hilfsverein Unterkarpaten startet in diesen Tagen wieder seine traditionelle Weihnachtsaktion für bedürftige Kinder im Südwesten der Ukraine. Damit sollen die Mädchen und Jungen dort erneut eine festliche Überraschung bekommen. Soweit Vogtland Radio Kompakt.
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8: 7.32 Uhr haben wir es kurz nach 7:30. Schönen guten Morgen auf die Straßen. Schönen guten Morgen, liebe Autofahrer. Aktuell sieht's gut aus. Wir haben keine Verkehrsstörungsmeldungen vorliegen. Einen Blitzer, den haben wir, und zwar Bösenbrunn. Stehen Sie Richtung Schönbrunn im 70er-Bereich. Beidseitig blitzen Sie da. Dankeschön nochmal an Ben und Kati. Die hat uns mitgeteilt, dass auf der Krieschwitzer Straße in Plauen geblitzt wird. Da also aufpassen. Fuß vom Gas 30 fährt man da, soweit ich weiß. Staus, Blitzer mehr. Sollten Sie noch was entdeckt haben, dann immer her damit unter der 0800 30 30 113 oder gerne auch per WhatsApp-Nachricht. Die Nummer auf vogtlandradio.de. Dankeschön. Kommen Sie gut an.
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8: Dienstagmorgen, den 8. September, den haben wir heute auch, einen Spätsommertag nochmal mit ordentlich Temperaturen, und wir schauen auf den Sport gleich in Sportregional. Schönen guten Morgen.

0: 7.39 Uhr haben wir es damit gleich 10 nach halb 8.
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0: Ja, Ron ist mit da.
2: Moin, Halli,
0: Ron.
2: Hallo.
0: Geht los heute nochmal mit dem Sachsenpokal, denn hier ist am Nachmittag die dritte Runde ausgelost worden. Und dabei richten sich die Blicke natürlich auf die verbliebenen drei vogtländischen Vertreter.
2: Ja, so bekommt es der VfC Plauen vor heimischer Kulisse mit Liga-Konkurrent Budissa Bautzen zu tun. Der Reichenbacher FC muss auswärts in Markkleeberg ran und der FSV Treuen reist zum HFC Kolditz. Ja, schnell noch der Blick zu den anderen Vereinen aus unserer Region. Der FSV Zwickau spielt die Runde beim Landesliga-Aufsteiger Wacker Dresden-Leuben. Titelverteidiger Erzgebirge Aue muss beim Regionalliga-Absteiger Eilenburg antreten. Ausgetragen werden die Spiele am 1. Oktoberwochenende.
0: Ja, die Sommerpause ist auch bei den Wasserballern vorbei. Damit beginnt auch für die Plauener Bundesliga-Wasserballer die Vorbereitung auf die neue Saison und das mit einem neuen Cheftrainer.
2: Gergő Kovács übernimmt und leitet bereits die Saisonvorbereitung. Der erfahrene Wasserballer stammt aus der ungarischen Traditionsstadt Eger, spielte dort in der ersten Liga und feierte 2016 mit Bayer Uerdingen den deutschen Vizepokal. Sein Saisonziel ist zunächst der sichere Klassenerhalt. Langfristig setzt der neue Coach auf die Integration des Nachwuchses.
0: Auch für Eishockey-Regionalligist Schönheide geht's wieder los. Zum Auftakt auf Eis geht's im Rahmen der Saisonvorbereitung aber erstmal auswärts los.
2: Ja, das Team von Coach Sven Schröder läuft Freitagabend zunächst beim bayerischen Landesligisten EHC Bayreuth auf. Nur zwei Tage später steht beim Oberligisten Eisfighters Leipzig der erste wirkliche Härtetest an. In beiden Partien geht es vor allem darum, in den Wettkampfmodus zu finden und die neu formierte Mannschaft einzuspielen.
0: Große Bühne für den Krimmitschauer Boxnachwuchs. Die beiden 11-jährigen Talente Ilja Schneider und Bruno Preis haben sich für internationale Top-Turniere im Oktober qualifiziert.
2: Während Ilja Schneider beim Boxcup in England nach dem Meisterschaftsgürtel greift, schlägt der amtierende Sachsenmeister Bruno Preis beim internationalen Turnier in Frankfurt auf. Für den erst anderthalb Jahre alten Verein ist die Teilnahme der beiden der bislang größte sportliche Erfolg. Wer die beiden Ausnahmetalente aber schon vorab mal live im Ring erleben möchte, der hat dazu am 19. und 20. September Gelegenheit, dann beim eigenen Boxturnier in Krimmitschau.
0: Gute Nachrichten für den Regionalsport im Thüringer Vogtland. In den kommenden Wochen dürfen sich zahlreiche Vereine im Landkreis Greiz über finanzielle Unterstützung freuen.
2: Landrat Uli Schäfer und Sparkassenchef Henrik Ziegenbein überreichen bei einer Tour insgesamt 9 Fördermittelchecks für wichtige Sportprojekte. Den Auftakt machen am Nachmittag das Talentförderzentrum Leichtathletik und der TSV Inzollenroda. Auch die Ringer von Rotation Geiz und der Langenwetzendorfer Schützenverein dürfen sich über Finanzspritzen freuen. Insgesamt fließen mehr als 140.000 Euro und das Geld soll direkt in die Talentförderung sowie in moderne Sportanlagen fließen.
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Musik von den Kings of Leon. Lalalalalala. Two Space hier ist ja Vogtland Radio am Dienstag, den 8. September. Und wir schauen mal ganz kurz auf die Straßen. Da ist nämlich was reingekommen gerade. Der Ben hat uns geschrieben, auf der Oelsnitzer Landstraße zwischen der Ampel nach Oelsnitz und der Autobahnabfahrt Plauen Süd, da aufpassen. Da steht ein Pannen-PKW. Also Vorsicht da geboten. Dankeschön, Ben. Ein paar Blitzer haben wir ebenfalls noch neu.

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1: Ja, ein richtig schöner Sommertag, der steht uns heute noch bevor. Und das am Anfang September. Richtig viel Sonne. Jetzt bei aktuell liegen wir bei 18 bis 19 Grad und die Sonne hat kaum Gegenspieler. Also es gibt nur wenig vereinzelte Wolken. Die Temperaturen klettern im Tagesverlauf bis 28, teilweise sogar bis 30 Grad. Erst am Abend bzw. in der Nacht ziehen dann erste Wolken rein. Die haben dann Regenschauer, teilweise auch Gewitter im Gepäck. Heißt, der morgige Start in den Mittwoch könnte eine feuchtfröhliche Angelegenheit werden. Es gibt Regenschauer schon in der Nacht, dann in dem Tagesverlauf auch vormittags mal noch vereinzelt sind da welche drin. Die Temperaturen erreichen dann morgen lediglich 18 Grad. Es wird also deutlich kühler dann in den kommenden Tagen. Die Aussichten dann für Donnerstag, Freitag. Sonne-Wolken-Mix, 18 bis 20 Grad bekommen wir da. Und jetzt haben wir es 8 Uhr. Guten Morgen.
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2: Ich bin Ron Tamme. Im vergangenen Frühjahr sind die Arbeiten angelaufen. Ende des Monats nun wird die Erweiterung der Grundschule Steinberg in Rotenkirchen offiziell abgeschlossen.
3: Dann soll das Gebäude wieder an die gut 90 Mädchen und Jungen übergeben werden. Aufgestockt und erneuert wurde unter anderem der Zwischenbau. Zudem sind eine Aula und zusätzliche Zimmer geschaffen worden. Unter dem Motto Neue Räume für Träume wurde in das Projekt mehr als 1 Million Euro investiert. Ein Großteil davon waren Fördermittel. Lukas Wolf, Vogtlandradio.
2: Steigen im kommenden Jahr im Vogtlandkreis die Müllgebühren. Zumindest befasst sich der Kreistag auf seiner nächsten Sitzung mit einer neuen entsprechenden Satzung. Wie aus der Vorlage hervorgeht, soll unter anderem die Festgebühr bei Privathaushalten um rund 4,50 Euro auf dann mehr als 67 Euro pro Jahr steigen. Begründet wird der Schritt mit höheren Kosten etwa durch die CO2-Bepreisung oder auch beim Personal. Zudem hat sich das Müllaufkommen leicht erhöht, heißt es weiter. Werden ins Weißbachsche Haus in Plauen bald 30 städtische Mitarbeiter einziehen? Darüber entscheidet am Nachmittag der Stadtrat. Mit dem Umzug könnte die Stadt Geld sparen.
4: Denn damit würden ab nächstes Jahr die Mietkosten für die Büros auf der Reichenbacher Straße entfallen. Die 250.000 Euro, die für den Umbau am Weißbachschen Haus nötig sind, könnten zu 2/3 gefördert werden. Außerdem wird abgestimmt, ob ein Teil der 154.000 Euro Fördermittel, die für eine Skulptur aue dem Wasserturm in der Elsteraue bestimmt waren, neu vergeben werden können. Die Stadt plant eine neue Außenbeleuchtung der Fabrik der Fäden. Sven Hopf, Vogtlandradio.
2: Zu einem Einbruch ermittelt die Polizei in Zollenroda-Triebes. Dabei sind bislang Unbekannte in eine Wohnung an der Greizer Straße eingestiegen. Mitgehen ließen sie Bargeld im niedrigen fünfstelligen Bereich. Die Gauner nutzten dabei offenbar die längere Abwesenheit der Bewohner, denn der Einbruch könnte laut Polizei schon 1,5 Wochen zurückliegen. Das waren die Vogtlandradio-Nachrichten.
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1: 8:03 haben wir es damit, kurz nach 8. Schönen guten Morgen auf die Straßen. Schönen guten Morgen, liebe Autofahrer. Auf der Oelsnitzer Landstraße gilt es aufzupassen. Zwischen der Ampel nach Oelsnitz und der Autobahn Abfahrt Plauen Süd steht ein Pannen-Pkw. Bitte fahren Sie hier entsprechend vorsichtig. Ansonsten rollt der Verkehr auf den vogtländischen Straßen. Unsere Vogtland-Radio-Hörer haben uns auch noch Blitzer gemeldet. Und zwar Lengenfeld-Polenzstraße Richtung Reichenbach stehen sie. Dankeschön Heiko fürs Weitersagen. In Plauen in der Krischwitzer Straße steht ein grauer Caddy und nochmal in Plauen der Dr. Friedrich-Wolf-Straße. Da wird beidseitig fotografiert. Annette, André, dankeschön fürs Weitersagen. Und sollten Sie noch was entdeckt haben, Staus, Blitzer, mehr, dann immer her damit unter der 0800 30 30 113 geht das nach wie vor kostenlos oder gerne auch per WhatsApp die Nummer auf vogtlandradio.de. Dankeschön, kommen Sie gut an.
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1: Und mit Ron Tamme. Schönen guten Morgen.
2: Guten Morgen.
1: Hast du aufgeschrieben?
2: Nee.
1: Du sollst doch die Nummern aufschreiben.
2: Ja.
1: Die 0, glaube ich, war es.
2: Ja.
1: Aber wir verraten es auf keinen
2: Fall. Schreibe ich es jetzt mal auf.
1: Auf keinen Fall verraten wir nochmal jetzt die erste Ziffer unseres Gewinnspiels heute.
2: Ist notiert.
1: Alles klar. Sie wissen Bescheid. Ja, wir verlosen, beziehungsweise bei uns kann man eine Auszeit gewinnen. Ja, den ganzen Tag Vogtlandradio hören, fleißig die Ziffern aufschreiben. Zimmerfrei, so heißt das Ganze, zusammen mit Schöneck IFA Ferienpark. Da kann man mal, ja, mal richtig schön entspannen, wenn man da alle drei Ziffern hat. Also, ja. Aufmerksam Vogtlandradio hören. Schönen guten Morgen, Vogtland.
2: Morgen.

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1: Es ist der 8. September 2016. Der Wald um Plauen muss umgebaut werden. 70% der oberen Waldlagen bestehen aus Fichten, die sehr anfällig für Borkenkäfer sind. Aus diesem Grund muss sich etwas an der Artenvielfalt des Waldes tun. Anna Haifisch aus Leipzig erhält in diesem Jahr den EO-Förderpreis. Die Auszeichnung wird nächsten Freitag im Vogtlandmuseum übergeben. Der Preis wird alle 3 Jahre durch die EO-Plauen-Gesellschaft und die Stadt Plauen vergeben. Er soll das Wirken und das künstlerische Schaffen Erich Osers in Erinnerung halten. Die Handwerkskammer für Ostthüringen wirbt mit Werbung auf Bussen um Nachwuchs. Einer von 6 Bussen wurde heute bereits in Zeulenroda übergeben. Mit dieser Kampagne soll auf die Handwerksbranche aufmerksam gemacht werden. Und das geschah heute, vor genau 10 Jahren, im Vogtland.
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0: 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Widder.
1: Wenn Sie im Reinen mit sich selbst sind, strahlen Sie heute Überzeugungskraft und solide Sicherheit aus. Achten Sie daher auf innere Stimmigkeit.
0: Stier.
1: Sehen Sie heute großzügig über ärgerliche Kleinigkeiten hinweg. Wenden Sie sich den Dingen zu, die Ihnen und anderen gelingen. Dort liegt Ihre Motivation.
0: Zwillinge.
1: Ein Konflikt bringt Meinungsverschiedenheiten zutage. Das ist eine Möglichkeit, um Stärke und Kompromissbereitschaft zu beweisen.
0: Krebs.
1: Lob ist besser als Tadel. Sie werden merken, wie positiv sich das auf die Gesamtstimmung auswirkt.
0: Löwe.
1: Je intensiver Sie leben, umso mehr Erfüllung werden Sie finden. Nutzen Sie den Moment und suchen Sie nach Gelegenheiten, sich zu freuen und das Leben zu genießen.
0: Jungfrau.
1: Wenn Sie schon lange eine bestimmte Aktion vor sich herschieben, dann ist heute der Moment des Handelns gekommen. Werden Sie nun aktiv.
0: Waage.
1: Ein Tag, um Hürden zu überwinden. Sie sind voller Energie und Tatendrang. Wenn jetzt noch die gehörige Portion Mut dazukommt, können Sie fast alles erreichen.
0: Skorpion.
1: In Diskussionen vertreten Sie eine ausgeprägte Meinung und scheuen sich, nicht sehr direkt zu sein. Ihre Begeisterung mag auch andere anstecken.
0: Schütze.
1: Orientieren Sie sich in schwierigen Situationen an Ihren Werten und handeln Sie nach Ihren Prioritäten. Dann können Sie sicher sein, dass Sie auch in Zukunft mit Ihren Entscheidungen zufrieden sein können.
0: Steinbock.
1: Lassen Sie sich beruflich nicht zur Seite drängen, auch wenn jemand seine Ellenbogen einsetzt. Versuchen Sie, auf dem Laufenden zu bleiben.
0: Wassermann.
1: Allzu große Aktivitäten bringen für Sie jetzt nicht die erhofften Früchte. Bleiben Sie sachlich und konzentriert und haben Sie noch ein wenig Geduld.
0: Fische.
1: Ihre Überlegenheit macht Sie zwar stark, aber sie wird von Ihren Mitmenschen nicht immer gut aufgenommen. Zeigen Sie heute besonders Ihre menschliche Seite.

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2: Ja, ein richtig schöner Sommertag erwartet uns da heute noch. Die Sonne legt sich ordentlich ins Zeug. Sie hat auch kaum Gegenspieler, also es gibt so gut wie keine Wolken. Es gibt so einen leichten Wind. Das Ganze bei aktuell Temperaturen so um die 20 Grad Marke herum. Geht's noch rauf bis 28, teilweise sogar 30 Grad sind da heute noch mal drin. Es bleibt, wie gesagt, klar bis in den Abend hinein. Erst in der Nacht ziehen neue Wolken rein. Die bringen Regenschauer und teilweise in der Nacht auch kräftige Gewitter mit. Wir haben es vorhin im Wettergespräch schon mal gehört. Und das heißt auch, der morgige Tag, der startet ja ein bisschen feucht rein. Es kann hier und da noch vereinzelt Regenschauer dann in den Morgen- und Vormittagsstunden geben. Ansonsten ein Mix aus Sonne und Wolken, später kompaktere Wolken bei Temperaturen von lediglich nur noch 18 Grad. Es wird also deutlich kühler dann auch in den kommenden Tagen. Donnerstag, Freitag 18 bis 20 Grad bekommen wir da und einen freundlichen Mix aus Sonne und Wolken. 8.30 Uhr haben wir es, 8:30.
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3: Ich bin Ron Tamme. Bei einem Unfall morgen im Lingenfelder Stadtzentrum ist eine Mopedfahrerin schwer verletzt worden. Ersten Erkenntnissen zufolge hatte die Jugendliche einem Auto die Vorfahrt genommen. Nähere Einzelheiten sind noch nicht bekannt. Im vergangenen Frühjahr sind die Arbeiten angelaufen. Ende des Monats nun wird die Erweiterung der Grundschule Steinberg in Rotenkirchen offiziell abgeschlossen. Aufgestockt und erneuert wurde unter anderem der Zwischenbau. Steigen im kommenden Jahr im Vogtlandkreis die Müllgebühren. Zumindest befasst sich der Kreistag auf seiner nächsten Sitzung mit einer neuen entsprechenden Satzung. Wie aus der Vorlage hervorgeht, soll unter anderem die Festgebühr bei Privathaushalten um rund 4,50 Euro auf dann mehr als 67 Euro pro Jahr steigen. Soweit Vogtlandradio kompakt.
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2: 8.32 Uhr haben wir es damit. Schönen guten Morgen auf die Straßen. Schönen guten Morgen, liebe Autofahrer. Da sieht gut aus. Im Moment liegen uns keine Verkehrsstörungsmeldungen vor. Geblitzt wird da allerdings. Unsere Vogtlandradiohörer melden Blitzer in Lengenfeld, Polenzstraße Richtung Reichenbach. In Plauen stehen sie in der Friedensstraße stadtauswärts. Dankeschön, Matthias, fürs Weitersagen. In der Krieschwitzer Straße in Plauen stehen sie, steht ein grauer Caddy. Und in der Dr. Friedrich-Wolf-Straße beidseitig gibt es ebenfalls kostenpflichtige Fotos. Und sollten Sie noch was entdeckt haben, Staus, Blitzer, mehr, dann immer her damit. Unter der 0800 30 30 113 sagen Sie es uns. Wir sagen es dann gerne weiter oder Sie schreiben uns eine WhatsApp-Nachricht. Die Nummer dazu finden Sie auf unserer Internetseite vogtlandradio.de. Dankeschön, kommen Sie gut an.
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2: Ja, Dienstagmorgen, 8. September, gleich nochmal mit der guten Nachricht am Morgen hier bei uns und im Anschluss das Wettergespräch mit unserer Wetterexpertin Anja Avolin. Dranbleiben.
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0: Musik aus den 80ern. Kim Wilde. Kids in America, ja, und um die Kids, ja, geht's jetzt im weitesten Sinne auch wenn nicht um jetzt um die aus Amerika, sondern um die vielmehr aus Neumark.
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0: Ja, da kommt nämlich unsere gute Nachricht heute her aus Neumark von einer Feuerwehr, bei der sich seit inzwischen 65 Jahren auch der Nachwuchs engagiert. Die Jugendfeuerwehr Neumark feiert in dieser Woche ihr großes Jubiläum. Seit 1961 lernen dort Kinder und Jugendliche nicht nur, wie Feuerwehr funktioniert, es geht auch um Teamgeist, Verantwortung und darum, sich aufeinander verlassen zu können. Unterstützung gibt's zum Geburtstag von der Firma SVT Schadensanierung, die die Nachwuchsarbeit mit einer großzügigen Spende unterstützt, und gefeiert wird am Freitag mit einer Schauübung. Am Samstag treffen sich dann Jugendfeuerwehren aus der Region zum Orientierungslauf. 65 Jahre Nachwuchsarbeit für die Feuerwehr. Das ist heute für uns ganz klar.
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0: Wer hat's erfunden? Die Schweizer, na klar, in dem Fall Yellow aus der Schweiz. Around the Sun, nur noch mit sommerlichen Rhythmen. Passt so ein bisschen zu dem, was uns wetterseitig heute so erwartet. Und wir fragen mal nach, ob das der Sommer auf Abschiedstour ist.
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0: Mit unserer Wetterexpertin Anja Avolin. Guten Morgen, Anja.
2: Hallo Ricardo, moin moin.
0: Also das sieht nach einem richtig schönen Sommertag aus. Die Sonne gibt sich Mühe.
2: Ja, die gibt sich richtig Mühe heute. Also richtig viel Sonnenschein, somit starten wir auf alle Fälle in den Tag. Wir starten auch mit Temperaturen, die inzwischen schon ein bisschen geklettert sind. 15 Grad haben wir noch in Bad Elster, 16 in Plauen, 18 in Gera und 20 schon in Schleiz. Und das wird noch mehr im Laufe des Tages. Also da kriegen wir locker noch 10 Grad mehr, sodass wir nachher im Hohen Bergland bei 26 und 27 Grad landen werden. Und weiter unten in Greiz oder in Plauen oder auch in Treuen und weiter, da kriegen wir locker mal die 28 und 30 Grad.
0: Ein Kollege von mir hat gerade sprach vom Pool nochmal ordentlich abzubaden sozusagen.
2: Ja, lohnt gute sich. Idee. Ja? Gute Idee, das kann man heute richtig machen. Ja, denn wir haben viel Sonnenschein. Es kommen nachher noch ein paar lockere Wolkenfelder dazu, aber nichts Dramatisches, bleibt trocken. Ja, toll eigentlich.
0: Denn morgen ist vorbei mit Baden, so wie es aussieht.
2: Ja, das ist dann nur noch was für Harte. Okay. Also wir kriegen tatsächlich einen Temperatursturz. Morgen sind es maximal noch 18 bis 21 Grad. Und das beginnt im Endeffekt in der Nacht mit dem Durchzug von Schauern. Also rund um Mitternacht gibt es dann Schauer und teils kräftige Gewitter. Und morgen sind da auch noch hier und da örtlich ein paar unterwegs. So Richtung Nachmittag wird es wieder freundlicher. Aber eben hinter diesen Schauerwolken kommt deutlich frischere Luft zu uns. Und das merken wir dann eben.
0: Okay, und wie geht das dann in den nächsten Tagen weiter? War's das dann für den Sommer?
2: Also für den richtigen Hochsommer, so einen Hochsommertag wie heute, kriegen wir nicht mehr. Also 30 Grad sind nicht mehr drin. Es wird nochmal wärmer werden, ja. Aber auch der Donnerstag, der dümpelt so bei Werten um die 20 Grad rum. Der Freitag hat dann schon mal vielleicht so 22 Grad. Es bleibt an beiden Tagen meist trocken. Die Sonne mischt auch ein bisschen mit, ja. Und auch der Samstag sieht so aus. Der Sonntag wird ein Tickchen wärmer schon mal. Also es sind keine schlechten Tage, die dir jetzt kommen vom Wetter her, aber es ist halt einfach deutlich kühler.
0: Okay, nehmen wir so hin. Anja, du bist nachher heute Mittag nochmal bei unserem Kollegen Matthias König für uns da. Bis dahin sage ich erstmal danke, mach's gut.
2: Bis dann, ciao, ciao.

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1: Ja, ein richtig schöner Sommertag. Den gibt's heute nochmal zu erleben.

0: dieser Dienstag mit viel Sonnenschein jetzt schon in den Vormittags- bzw. Morgenstunden. 20 Grad auf dem Thermometer. Da geht noch was. 28 bis 30 Grad sind da drin. Wir haben einen recht frischen Wind mit dazu. Der macht das Ganze auch angenehm. Es ist nahezu wolkenfrei. Erst in der Nacht zum morgigen Mittwoch, da ziehen Wolken rein. Die haben dann auch den einen oder anderen Regenschauer im Gepäck. Teilweise kann es auch kräftigere Gewitter geben. Der Mittwoch selber startet dann ja mit dem einen oder anderen Regenschauer noch und die Temperaturen, da werden wir lediglich nur noch bei 18 bis 20 Grad landen. Ansonsten ist es dicht bewölkt im weiteren Tagesverlauf, aber trocken. Die Aussichten dann für Donnerstag, Freitag, Sonne-Wolken-Mix, 18 bis 20 Grad bekommen wir und damit haben wir es jetzt genau 9 Uhr. Guten Morgen.
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2: Ich bin Ron Tamme. Bei einem Unfall morgen im Lengenfelder Stadtzentrum ist eine Mopedfahrerin schwer verletzt worden. Ersten Erkenntnissen zufolge hatte die Jugendliche einem Auto die Vorfahrt genommen. Mit ihrem Gefährt rutschte sie daraufhin gegen insgesamt zwei Fahrzeuge. Nähere Einzelheiten sind derzeit noch nicht bekannt. Im vergangenen Frühjahr sind die Arbeiten angelaufen. Ende des Monats nun wird die Erweiterung der Grundschule Steinberg in Rotenkirchen offiziell abgeschlossen.
3: Dann soll das Gebäude wieder an die gut 90 Mädchen und Jungen übergeben werden. Aufgestockt und erneuert wurde unter anderem der Zwischenbau. Zudem sind eine Aula und zusätzliche Zimmer geschaffen worden. Unter dem Motto Neue Räume für Träume wurde in das Projekt mehr als 1 Million Euro investiert. Ein Großteil davon waren Fördermittel. Lukas Wolf, Vogtlandradio.
2: Er hat für einiges Aufsehen gesorgt. Für längere Zeit ist am Montag ein Polizeihubschrauber über dem Plauner Stadtgebiet gekreist. Wie eine Polizeisprecherin auf Anfrage sagte, wurden dabei Stellen dokumentiert, an denen öfters Unfälle passieren. Die Daten sollen zur nächsten Sitzung der Unfallkommission ausgewertet werden. Das Gremium besteht aus Straßenverkehrsbehörde, Tiefbauamt und Verkehrspolizei. Steigen im kommenden Jahr im Vogtlandkreis die Müllgebühren. Zumindest befasst sich der Kreistag auf seiner nächsten Sitzung mit einer neuen entsprechenden Satzung. Wie aus der Vorlage hervorgeht, so unter anderem die Festgebühr bei Privathaushalten um rund 4,50 Euro auf dann mehr als 67 Euro pro Jahr steigen. Begründet wird der Schritt mit höheren Kosten, etwa durch die CO2-Bepreisung oder auch beim Personal. Zudem hat sich das Müllaufkommen leicht erhöht, heißt es weiter. Zu einem Einbruch ermittelt die Polizei in Zollenroda-Triebes. Dabei sind bislang Unbekannte in eine Wohnung an der Greizer Straße eingestiegen. Mitgehen ließen sie Bargeld im niedrigen fünfstelligen Bereich. Die Gauner nutzten dabei offenbar die längere Abwesenheit der Bewohner, denn der Einbruch könnte laut Polizei schon 1,5 Wochen zurückliegen. Das waren die Vogtlandradio-Nachrichten.
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0: 9 Uhr und gleich 3 Minuten haben wir es damit. Kurz nach 9. Schönen guten Morgen auf die Straßen. Schönen guten Morgen, liebe Autofahrer. Aktuell liegen uns keine Verkehrsstörungsmeldungen vor. Sie haben da freie Fahrt auf den Straßen im Vogtland, aber geblitzt wird da. Und zwar in Lengenfeld, Polenzstraße Richtung Reichenbach stehen sie und in Plauen. Zum einen in der Friedensstraße stadtauswärts, in der Kriechwitzer Straße steht ein grauer Caddy und in der Dr. Friedrich-Wolf-Straße wird beidseitig geblitzt. Und sollten Sie noch was entdeckt haben, Staus, Blitzer, mehr, dann melden Sie uns das bitte unter der 0800 30 30 113 oder ganz einfach per WhatsApp die Nummer auf vogtlandradio.de. Dankeschön, gute Fahrt.
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0: Und mit Ron Tamme. Schönen guten Morgen, Ron.
4: Guten Morgen.
0: Ron, hast sicherlich früher auch irgendeine Zeitschrift oder irgendwas gehabt, die du gerne gelesen hast und dir regelmäßig irgendwo geholt hast.
4: Ja, das ist aber schon lange her hier, so eine regelmäßige Zeitschrift.
0: Eine Bravo, ey. War es nicht?
4: Nee, die gab es damals nicht.
0: Ja, bei mir war es ehrlich gesagt so ein Nerd-Magazin. Die Keys hieß ja. Das Keyboard-Synthesizer sowas. Mhm. Habe ich mir immer geholt am Tunnel. Ach, im so. Zeitungskiosk dort. Ja. Ja, den gab es da nämlich noch. Mhm. Mittlerweile steht dort die Stadtgalerie.
4: Genau,
0: das seit das mehr schon. Als 25 mhm. Jahren.
4: Und das wird, glaube ich, gefeiert.
0: Genau, so sieht's aus. In nicht allzu langer Zeit ist es soweit. Gibt es ja. Eine Festwoche und noch einiges mehr. Wir reden darüber gleich bei uns.
4: Na dann.
0: Guten Morgen.

0: Und die Herren waren kürzlich wieder in Deutschland unterwegs auf den Bühnen. Und die Orchestral Maneuvers in the Dark, Paul Humphrey und Andy McCluskey, Talking Loud and Clear aus den 80ern, hier bei uns im Vogtland Radio. Ist eine lange, lange Zeit her und ja, ziemlich lange ist es auch her, da entstand bei uns in Plauen ja eine gewisse Stadtgalerie und die feiert ordentlich Geburtstag in den kommenden Tagen und wir reden jetzt darüber.
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0: Eine Woche lang Aktionen, Gewinnspiele, Live-Musik und Party. Die Stadtgalerie Plauen, die feiert in diesem Jahr ihren 25. Geburtstag. Vom 26. September bis zum 2. Oktober gibt es deshalb eine ganze Jubiläumswoche täglich neue Aktionen. Das offizielle Motto: Geburtstag, Glanz, Gewinne. Center Manager Ingo Hummel.
2: Wir haben eine Woche geplant, wo wir jeden Tag ein anderes Motto haben. Wir beginnen am 26.09. mit der großen Eröffnung. 15 Uhr Tortenanschnitt mit dem Oberbürgermeister, da freuen wir uns ganz sehr. Haben dann Montag bis Freitag die kommende Woche jeden Tag eine andere Veranstaltung. Und am Freitag großes Finale, wo die Kunden auch viel erwarten dürfen.
0: Geplant sind unter anderem Modenschauen, Tanzshows und Live-Musik. Dazu führt ein Moderator durch die Jubiläumswoche. Und natürlich gibt es auch etwas zu gewinnen. Neben den Tagesgewinnspielen läuft über die gesamte Woche ein großes Gewinnspiel. Zu gewinnen gibt es unter anderem einen Reisegutschein im Wert von 2.500 Euro, einen Kaffee-Vollautomaten und ein Jahr lang jeden Monat einen Center-Gutschein über 100 Euro.
2: Und wir haben ein goldenes Ticket bei uns in der Stadtgalerie, wo unsere Kunden 8 Stempel sammeln dürfen in teilnehmenden Shops. Und die teilnehmenden Shops machen alle für sich eigene Aktionen, mal ein Glücksrad, mal ein Glas Sekt. Und wenn die Kunden 8 Stempel gesammelt haben, das können die ganze Woche über machen oder auch nur an einem Tag, wird das Golden Ticket eingeworfen und am Freitag, dem Finaltag, 18 Uhr gezogen.
0: Wer sich noch an die Zeit vor der Stadtgalerie erinnert, weiß wahrscheinlich noch gut, wie diese Ecke damals aussah. Die Zentralhaltestelle am Tunnel, eine große Wiese, ein Kiosk und die Imbissbude. Da roch es auch gern mal nach ein bisschen nach altem Pommesfett und die unterirdischen Toiletten gehörten eher nicht zu den Orten, an denen man länger bleiben wollte. Schnell noch die Zeitung oder ein paar Wiener beim Würstlemont holen und dann ab in die Straßenbahn. So sah es hier vor gut 25 Jahren noch aus. Seit 2001 steht an dieser Stelle die Stadtgalerie. Wie sich das Center seitdem entwickelt hat, dazu noch einmal Center Manager Ingo Hummel.
2: Also ich bin ja selbst Plauner, also hier aufgewachsen. Ich habe ja alles miterlebt von der Eröffnung, vom Bau, von der Stadtgalerie bis heute und bin jetzt auch schon 10 Jahre hier und kann mitgestalten. Und in den 25 Jahren hat sich ja viel entwickelt. Also viel hat sich in Plauen entwickelt, aber auch in der Stadtgalerie. Shops sind gekommen, Shops sind gegangen. Wir haben also immer wieder ein neues und frisches Angebot für unsere Kunden. Jetzt gerade haben wir ja wieder 3 Neueröffnungen dieses Jahr zu erwarten. Da freuen wir uns ganz sehr, um was zu bieten. Und so wird es auch weitergehen. Wir werden also uns immer wieder weiterentwickeln und auf die Kundenbedürfnisse anpassen.
0: Los geht die Jubiläumswoche am 26. September. Bis zum 2. Oktober wird dann in der Stadtgalerie gefeiert mit Aktionen.

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1: Satellite. Satellite ist ein Lied der deutschen Popsängerin Lena Meyer-Landrut aus dem Jahr 2010. Zumindest hat sie den Titel am erfolgreichsten interpretiert. Der englischsprachige Popsong wurde aber von Judy Frost, einer US-amerikanischen Songschreiberin, und dem dänischen Produzenten John Gordon geschrieben. Satellite avancierte nach Ein bisschen Frieden aus 1982 zum zweiten Siegerbeitrag für Deutschland beim Eurovision Song Contest. Das Lied war hierzu im März 2010 bei Unser Star für Oslo ausgewählt worden und dort auch von Jennifer Braun interpretiert worden. Ja, tatsächlich konkurrierten zwei Versionen von Satellite. Die von Lena Meyer-Landrut gesungene Fassung dieses Liedes unterscheidet sich in ihrer musikalischen Gestaltung stark von der balladenartigen Fassung, die bei der Finalshow von Unser Star für Oslo von Jennifer Braun gesungen wurde.

Mit dem Votum für Lena Meyer-Landrut entschieden sich die Zuschauer gleichzeitig für ihre Fassung des Songs. Satellite wurde nicht speziell für den ESC-Wettbewerb geschrieben. Jodie Frost hatte den Text und die Melodie etwa 2 bis 3 Jahre vor dem Wettbewerb in einer Hütte in den Wäldern des US-Bundesstaates Georgia geschrieben. Nach Auffassung der Liedautoren ist Satellite, wörtlich, ein kleines, übersprudelndes Lied, das einfach und süß ist und mit einem lustigen Text daherkommt. Die Texterin Jodie Frost erklärte weiterhin, dass es darin um all die verrückten und geheimen Dinge gehe, die ein Mädchen tue und fühle, wenn es verliebt sei. Ein Mann könne sie dazu bringen, alles Mögliche zum gleichen Zeitpunkt zu fühlen, glücklich, aber

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18: Ja, was ein Wetter heute. Nochmal richtig sommerlich das Ganze jetzt aktuell bei Temperaturen um die 20 Grad Marke herum. Teilweise auch schon deutlich drüber. Geht's noch auf bis Werte so um die 28 bis 30 Grad heute. Sonne satt den ganzen Tag. Sie hat

0: Um Gegenspieler, es gibt nur wenig vereinzelte Wolken, die sind harmlos, bleibt dabei trocken. Erst in der Nacht ziehen Wolken rein, die Regenschauer im Gepäck haben. Teilweise kann da auch gut und gerne mal ein kräftiges Gewitter mit dabei sein. Heißt Wetterumschwung. Der morgige Mittwoch, der startet schon dicht bewölkt mit dem ein oder anderen Regenschauer im Gepäck. Temperaturen, die erreichen morgen lediglich nur noch 18 Grad. Und der Tag im Großen und Ganzen wird trocken zwar bleiben, aber mit immer wieder kompakten Wolken zu kämpfen haben. Sonne weitestgehend abgemeldet. Gilt dann für die kommenden Tage nicht ganz. Sonne-Wolken-Mix bekommen wir da. Freundliches Wetter, aber es bleibt eben bei diesen Temperaturen 18 bis 20 Grad. 9.30 Uhr haben wir es jetzt, 9:30.
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2: Ich bin Ron Tamme. Bei einem Unfall am Morgen im Lengenfelder Stadtzentrum ist eine Mopedfahrerin schwer verletzt worden. Ersten Erkenntnissen zufolge hatte die Jugendliche einem Auto die Vorfahrt genommen. Nähere Einzelheiten sind noch nicht bekannt. Im vergangenen Frühjahr sind die Arbeiten angelaufen. Ende des Monats nun wird die Erweiterung der Grundschule Steinberg in Rotenkirchen offiziell abgeschlossen. Aufgestockt und erneuert wurde unter anderem der Zwischenbau. Für längere Zeit ist am Montag ein Polizeihubschrauber über dem Plauner Stadtgebiet gekreist. Wie eine Polizeisprecherin auf Anfrage sagte, wurden dabei Stellen dokumentiert, an denen öfters Unfälle passieren. Die Daten sollen zur nächsten Sitzung der Unfallkommission ausgewertet werden. Soweit Vogtlandradio kompakt.
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0: 9.31 Uhr haben wir es kurz nach 9:30. Schönen guten Tag, schönen guten Morgen auf die Straßen. Schönen guten Morgen, liebe Autofahrer. In Gera, da klemmt's. Und zwar kam es gerade rein, Kleiststraße, die ist aktuell zwischen der Greizer Straße und der Nikolaistraße nach einem Unfall gesperrt. Ortskundige Autofahrer, umfahren hier bitte den Bereich. Ja, ansonsten rollt der Verkehr so, wie es sein soll. Liegen uns keine weiteren Verkehrsstörungsmeldungen vor, aber unsere Vogtland-Radiohörer haben uns Blitzer gemeldet. In Lengenfeld stehen sie in der Polenzstraße Richtung Reichenbach, in Plauen in der Friedensstraße, in der Krieschwitzer Straße und in der Dr. Friedrich-Wolf-Straße wird ebenfalls kostenpflichtig fotografiert. Und sollten Sie noch was entdeckt haben, Staus, Blitzer, mehr, dann gerne her damit unter der 0800 30 30 113. Sagen Sie es uns, wir sagen es dann gerne weiter oder schreiben Sie uns eine WhatsApp-Nachricht. Die Nummer dazu finden Sie im Netz auf vogtlandradio.de. Dankeschön, kommen Sie gut an.
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0: Dienstagmorgen, dem 8. September, wird es bei uns gleich nochmal sportlich in Sportregional.

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1: Richtiges Brett. Dermot Kennedy hier bei uns im Vogtland Radio Honest. Aktuelle Nummer aus dem Jahr 2026. Wir haben es jetzt 9:40 Uhr, 9:50 Uhr.
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1: Ja, Ron ist mit da.
3: Moin. Hallihallo.
1: Er geht los heute nochmal mit dem Sachsenpokal, denn hier ist am Nachmittag die dritte Runde ausgelost worden. Und dabei richten sich die Blicke natürlich auf die verbliebenen drei vogtländischen Vertreter.
3: Ja, so bekommt es der VfC Plauen vor heimischer Kulisse mit Liga-Konkurrent Budissa Bautzen zu tun. Der Reichenbacher FC muss auswärts in Markkleeberg ran und der FSV Treuen reist zum HFC Kolditz. Ja, schnell noch der Blick zu den anderen Vereinen aus unserer Region. Der FSV Zwickau spielt die Runde beim Landesliga-Aufsteiger Wacker Dresden-Leuben. Titelverteidiger Erzgebirge Aue muss beim Regionalliga-Absteiger Eilenburg antreten. Ausgetragen werden die Spiele am 1. Oktoberwochenende.
1: Ja, die Sommerpause ist auch bei den Wasserballern vorbei. Damit beginnt auch für die Plauener Bundesliga-Wasserballer die Vorbereitung auf die neue Saison und das mit einem neuen Cheftrainer.
3: Gergely Kovács übernimmt und leitet bereits die Saisonvorbereitung. Der erfahrene Wasserballer stammt aus der ungarischen Traditionsstadt Eger, spielte dort in der ersten Liga und feierte 2016 mit Bayer Uerdingen den deutschen Vizepokal. Sein Saisonziel ist zunächst der sichere Klassenerhalt. Langfristig setzt der neue Coach auf die Integration des Nachwuchses.
1: Auch für Eishockey-Regionalligist Schönheide geht's wieder los. Zum Auftakt auf Eis geht's im Rahmen der Saisonvorbereitung aber erstmal auswärts los.
3: Ja, das Team von Coach Sven Schröder läuft Freitagabend zunächst beim bayerischen Landesligisten EHC Bayreuth auf. Nur zwei Tage später steht beim Oberligisten Eisfighters Leipzig der erste wirkliche Härtetest an. In beiden Partien geht es vor allem darum, in den Wettkampfmodus zu finden und die neu formierte Mannschaft einzuspielen.
1: Große Bühne für den Krimmitschauer Boxnachwuchs. Die beiden elfjährigen Talente Ilja Schneider und Bruno Preis haben sich für internationale Top-Turniere im Oktober qualifiziert.
3: Während Ilja Schneider beim Boxcup in England nach dem Meisterschaftsgürtel greift, schlägt der amtierende Sachsenmeister Bruno Preis beim internationalen Turnier in Frankfurt auf. Für den erst anderthalb Jahre alten Verein ist die Teilnahme der beiden der bislang größte sportliche Erfolg. Wer die beiden Ausnahmetalente aber schon vorab mal live im Ring erleben möchte, der hat dazu am 19. und 20. September Gelegenheit, dann beim eigenen Boxturnier in Grimmitschau.
1: Gute Nachrichten für den Regionalsport im Thüringer Vogtland. In den kommenden Wochen dürfen sich zahlreiche Vereine im Landkreis Greiz über finanzielle Unterstützung freuen.
3: Landrat Uli Schäfer und Sparkassenchef Henrik Ziegenbein überreichen bei einer Tour insgesamt 9 Fördermittelchecks für wichtige Sportprojekte. Den Auftakt machen am Nachmittag das Talentförderzentrum Leichtathletik und der TSV Inzollenroda. Auch die Ringer von Rotation Geiz und der Langenwetzendorfer Schützenverein dürfen sich über Finanzspritzen freuen. Insgesamt fließen mehr als 140.000 Euro und das Geld soll direkt in die Talentförderung sowie in moderne Sportanlagen fließen.
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0: Marcone, Walking in Memphis. Hier ist ja Vogtlandradio an diesem Dienstagmorgen. 9.47 Uhr haben wir es damit. Und mein Kollege Matthias König ist da. Ich mach dir auch nochmal hier so ein Mikrofon. Da kannst du auch was sagen. Willst du nicht nur gucken?
1: Ja, ich rede schon die ganze Zeit, aber ja. Jetzt rotes Licht.
0: Wenn Sie
1: ist
0: wissen,
1: an,
0: was der alles erzählt hat. Verrückt, ja. Hast du gut gefrühstückt heute?
1: Ja, alles gut.
0: Ja, aber ich nehme an, zu Hause so ganz normal am Frühstückstisch. Oder hattest du das Vergnügen eines Frühstücksbuffets in einem Hotel vielleicht?
1: Nein, das hatte ich noch nicht. Aber der ein oder andere Hörer könnte das vielleicht genießen.
0: Weil das hat was. Also für mich ist das so eins der Highlights immer bei so einer Hotelübernachtung.
1: Es kommt natürlich immer aufs Buffet drauf an. Ne?
0: Ja, na klar. Da muss schon Rührei und so
1: muss alles dabei sein.
0: Speck und so. Und
1: von allem ein bisschen was. So.
0: Und weißt du, was das Beste ist? Du stehst dann auf und gehst einfach. Du musst nie abräumen.
1: So sieht's aus.
0: Das macht das Personal. Na gut, bei manchen macht's das auch so.
1: Es kommt immer aufs Hotel drauf an, aber...
0: Ja, das stimmt, da hast du recht. Aber unser ist hier, IFA, schön.
1: Da muss man nicht abräumen.
0: Da denke ich mal, da wird das alles... Da wird das alles laufen und Sie können da mit dabei sein.
1: Also, nach wie vor.
0: Sie können das haben.
1: Nach wie vor. Wir haben noch ein paar Zimmer frei, aber die Zimmernummern, müssen Sie natürlich selber.
0: Funktioniert, wie das funktioniert, denke ich, haben wir oft genug erklärt. 3 Ziffern muss man wissen. Mhm. Kriegt man ganz einfach, muss dafür nichts können. Ne? Mhm. Muss hier kein Rad schlagen oder irgendwie eine Nummer vorführen. Nein, Sie müssen einfach nur Radio hören.
1: Genau.
0: Vogtlandradio, die Ziffern aufschreiben am besten und dann läuft das Ganze, genau. Und natürlich dann, wenn wir sagen, zimmerfrei, dann anrufen. Das macht auch noch Sinn.
1: Ja. Der Tag ist noch lang, wir haben noch ein paar Stunden. Und 2 Ziffern sollte man sich noch merken. Eine ist ja schon, glaube ich, war schon eine.
0: Eine haben wir heute schon gezogen, ja.
1: Okay.
0: Aber darf ich ja nicht nochmal sagen, dass es die 0 war,
1: Nee,
0: oder?
1: Machen wir nicht.
0: Nee, okay. Alles klar,

Dann würde ich sagen, Matthias, die Bühne gilt, ist für dich hier frei. Du darfst das Mikrofon übernehmen. Eine schöne Sendung wünsche ich dir an der Stelle. Ich für meinen Teil bin dann mal weg, bin morgen früh um 5 wieder für Sie da. Machen Sie es gut, machen Sie sich einen schönen Tag. Genießen Sie die Sonne, Ihr Ricardo Schulte, Novotny.

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1: Wer Wärme liebt, der kommt heute nochmal voll auf seine Kosten, denn bei viel, viel Sonnenschein klettert das Thermometer auf Werte bis zu 28 Grad. Es wird ein richtig schöner Tag, sollte man nutzen, denn das ist dann morgen schon wieder vorbei. Es trübt sich dann in den nächsten Tagen ein. Die Temperaturen gehen auch nicht mehr ganz so hoch hinaus, da erreichen wir Spitzenwerte um die 18, 19 Grad, mehr wird es nicht werden. Bei einem gemischten Bild, Sonne-Wolken-Mix morgen, aber die Wolken dominieren in weiten Teilen. Es wird morgen Vormittag

0: auch vereinzelt Niederschläge geben und auch am Donnerstag sieht es auch nicht anders aus. Viele Wolken am Start, ab und zu lässt sich die Sonne mal sehen und wie gesagt bei Temperaturen bis 18, 19 Grad und so setzt sich das dann auch am Freitag fort. Und jetzt haben wir es 10 Uhr.
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2: Ich bin Luisa Ruckdeschel. Bei einem Unfall am Morgen im Lengenfelder Stadtzentrum ist eine Mopedfahrerin schwer verletzt worden. Ersten Erkenntnissen zufolge hatte die Jugendliche einem Auto die Vorfahrt genommen. Mit ihrem Gefährt rutschte sie daraufhin gegen insgesamt zwei Fahrzeuge. Nähere Einzelheiten sind noch nicht bekannt. Im vergangenen Frühjahr sind die Arbeiten angelaufen. Ende des Monats nun wird die Erweiterung der Grundschule Steinberg in Rotenkirchen offiziell abgeschlossen.
3: Dann soll das Gebäude wieder an die gut 90 Mädchen und Jungen übergeben werden. Aufgestockt und erneuert wurde unter anderem der Zwischenbau. Zudem sind eine Aula und zusätzliche Zimmer geschaffen worden. Unter dem Motto Neue Räume für Träume wurde in das Projekt mehr als 1 Million Euro investiert. Ein Großteil davon waren Fördermittel. Lukas Wolf, Vogtlandradio.
2: Er hat für einiges Aufsehen gesorgt. Für längere Zeit ist am Montag ein Polizeihubschrauber über dem Plauner Stadtgebiet gekreist. Wie eine Polizeisprecherin auf Anfrage sagte, wurden dabei Stellen dokumentiert, an denen öfters Unfälle passieren. Die Daten sollen zur nächsten Sitzung der Unfallkommission ausgewertet werden. Das Gremium besteht aus Straßenverkehrsbehörde, Tiefbauamt und Verkehrspolizei. Steigen im kommenden Jahr im Vogtlandkreis die Müllgebühren? Zumindest befasst sich der Kreistag auf seiner nächsten Sitzung mit einer neuen entsprechenden Satzung. Wie aus der Vorlage hervorgeht, soll unter anderem die Festgebühr bei Privathaushalten um rund 4,50 Euro auf dann mehr als 67 Euro pro Jahr steigen. Begründet wird der Schritt mit höheren Kosten, etwa durch die CO2-Bepreisung oder auch beim Personal. Zudem hat sich das Müllaufkommen leicht erhöht, heißt es weiter. Zu einem Einbruch ermittelt die Polizei in Zollenroder Triebes. Dabei sind bislang Unbekannte in eine Wohnung an der Greizer Straße eingestiegen. Mitgehen ließen sie Bargeld im niedrigen fünfstelligen Bereich. Die Gauner nutzten dabei offenbar die längere Abwesenheit der Bewohner, denn der Einbruch könnte laut Polizei schon 1,5 Wochen zurückliegen. Das waren die Vogtlandradio-Nachrichten.
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0: Es ist jetzt in wenigen Sekunden 3 Minuten nach um 10. Einen schönen guten Tag, liebe Autofahrer. Wir haben noch eine Unfallmeldung und zwar in Gera in der Kleiststraße zwischen Greizer Straße und Nikolaistraße. Dort Sperrung im Moment. Ortskundige Autofahrer werden natürlich gebeten, dann das Gebiet, den Bereich weiträumig zu umfahren. Ein Blitzer gibt es noch in Plauen, Friedensstraße. Stadtauswärts hat uns Matthias gemeldet und weitere Meldungen liegen uns derzeit nicht vor. Sollten Sie etwas sehen, Staus, Blitzer oder mehr, melden Sie es uns bitte kostenlos unter 0800 30 30 113 oder auch per WhatsApp. Diese Nummer im Netz auf vogtlandradio.de. Dankeschön und weiterhin eine gute Fahrt.
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0: Ja, und was machen wir immer am Vormittag? Wir blicken schon mal so ein bisschen voraus, wenn Sie dann irgendwann mal Feierabend haben und vielleicht noch irgendwas unternehmen wollen und keine eigenen Ideen haben. Wir haben auch welche, bringen diese mit ein, gleich mit unseren Freizeittipps.

0: Schöne 80er-Nummer von Phil Collins. Hier ist ihr Vogtlandradio am Dienstagvormittag. Es ist jetzt 10:45. Luisa ist auch da.
1: Hallo.
0: Und wir starten mal in die Freizeit. Wir gucken schon mal so ein bisschen voraus, wenn Sie dann irgendwann bald mal Feierabend haben.
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0: So, was ist denn heute so los? Erzähl mal.
1: Ja, wir fangen gleich mal an mit einem Angebot für die Kleinen, denn Hippos Hüpfburgenspielpark ist wieder in Plauen. Auf die kleinen Besucher warten da zahlreiche Hüpfburgen, Riesenrutschen.

0: Action sowie spannende Kletter- und Hindernisparcours. Also Kinder einpacken und ab zum ausgelassenen Toben. Die Gastronomie ist da ebenfalls geöffnet. Ab von 14 bis 18 Uhr kann man an der äußeren Reichenbacher Straße in Plauen den Hüpfspaß erleben.
1: Beim Kidsfest Sommernachtstraum im Park der Jugend in Gera gibt es heute Musik, Impro-Theater, Tanzführungen und vieles mehr. Dazu kommen noch Sport, Basteln, Spiele und leckere Sachen zum Probieren. Dazu sorgt ab 17 Uhr Goldhart mit einzigartigen Sounds für Stimmung. Aber es geht bereits los um 15 Uhr und das Ganze dann bis 19 Uhr.
0: Und dann haben wir noch einen Tipp für morgen. Da findet der Kinderlebenslauf des Bundesverbands Kinderhospiz statt. Ab 11 Uhr geht's los mit der Ankunft der Kinderfackel und einem bunten Rahmenprogramm. Auch Vogtland Radio ist vor Ort. Unser Moderator Uwe Riedel startet ab 13 Uhr die Radtour von Klingenthal nach Auerbach. Da kann jeder teilnehmen, also Rad einpacken und los geht's.
1: Und wenn Sie noch Tipps haben, dann schicken Sie uns am besten eine E-Mail und schreiben so ein bisschen was dazu. Und da würden wir uns freuen, dann können wir das mit verbreiten, wenn Sie was Besonderes haben. Immer her damit.
0: An freizeit@vogtlandradio.de

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14: Es wird nochmal richtig schön heute sommerlich. Sommerliche Temperaturen bis zu 28 Grad. Klettert das Thermometer noch einmal bei viel Sonnenschein. Leichter Wind kommt noch dazu, aber den spürt man kaum. Es wird schön heute. Sollte man nutzen, denn morgen und auch in den Folgetagen ändert sich das. Es trübt sich merklich ein. Morgen viele Wolken am Start, auch Regenschauer, kleinere Lücken für die Sonne. Und auch am Donnerstag, Freitag ein ähnliches Bild. Dann lassen zwar die Regenschauer nach, aber ansonsten ist es recht trüb. Nur ab und zu lässt sich die Sonne mal blicken und die Temperaturen, an denen merkt man es vor allen Dingen, die kommen kaum noch über 20 Grad hinaus. 18 bis 20 Grad.

0: Maximal. Es ist jetzt 10.30 Uhr, halb elf.
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2: Ich bin Luisa Ruckdeschel. Bei einem Unfall am Morgen im Lengenfelder Stadtzentrum ist eine Mopedfahrerin schwer verletzt worden. Ersten Erkenntnissen zufolge hatte die Jugendliche einem Auto die Vorfahrt genommen. Nähere Einzelheiten sind noch nicht bekannt. Im vergangenen Frühjahr sind die Arbeiten angelaufen. Ende des Monats nun wird die Erweiterung der Grundschule Steinberg in Rotenkirchen offiziell abgeschlossen. Aufgestockt und erneuert wurden unter anderem der Zwischenbau. Für längere Zeit ist am Montag ein Polizeihubschrauber über dem Plauner Stadtgebiet gekreist. Wie eine Polizeisprecherin auf Anfrage sagte, wurden dabei Stellen dokumentiert, an denen öfters Unfälle passieren. Die Daten sollen zur nächsten Sitzung der Unfallkommission ausgewertet werden. Soweit Vogtlandradio kompakt.
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0: Es ist kurz nach halb elf. Einen schönen guten Tag, liebe Autofahrer. Wir haben nach wie vor noch die Unfallmeldung für Gera. Und zwar die Kleiststraße ist zwischen Greizerstraße und Nikolaistraße nach einem Unfall gesperrt. Ortskundige Autofahrer, Sie kennen dieses Prozedere, werden natürlich gebeten, den Bereich zu umfahren. Einen Blitzer gibt es noch in Lengfeld in der Polenzstraße Richtung Reichenbach am Boxenstopp in der 50er-Zone. Das hat uns Thorsten gemeldet, Dankeschön dafür. Und wenn Sie jetzt auch noch etwas sehen, Staus, Blitzer oder mehr, dann melden Sie es uns bitte weiterhin kostenlos unter 0800 30 30 113 oder gerne auch per WhatsApp diese Nummer im Netz auf vogtlandradio.de. Dankeschön und weiterhin eine gute Fahrt.
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0: Ja, und Sorgen Jobs haben wir auch noch was für Sie, nämlich unsere Jobbörse, und die gibt's gleich.

0: Ghostbusters hier auf Vogtland Radio gespielt. Es ist gleich 10:45, Zeit für die Jobbörse.
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1: Ist es nicht herrlich? Es hebt doch die Stimmung, ne? So ein bisschen Sonnenschein und da haben wir heute reichlich davon. Und diese Sonne drückt das Thermometer auch in Bereiche bis zu teilweise 28 Grad, je nach Lage. Von Wolken ist nicht allzu viel zu sehen. Leichter Wind kommt noch dazu. Der ist kaum der Rede wert. Sollte man noch nutzen, denn in den nächsten Tagen trübt sich's merklich ein. Geht morgen schon los. Morgen am Mittwoch ein Sonne-Wolken-Mix am Vormittag mit etwas Regen verbunden. Am Nachmittag verdichten sich die Wolken. Der Regen zieht aber raus. Es bleibt dann weitgehend trocken. Die Temperaturen bis 18 Grad und auch am Donnerstag und Freitag ein Sonne-Wolken-Mix bei Temperaturen um die 18 bis 20 Grad. Es ist jetzt 11 Uhr.
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2: Ich bin Luisa Ruckdeschel. Bekommt das Weißbachsche Haus in Plauen eine neue Außenbeleuchtung? Darüber entscheidet heute der Stadtrat. Finanziert werden soll das Ganze mit Fördermitteln in Höhe von rund 38.000 Euro.
3: Die Gelder waren ursprünglich für eine Skulptur auf dem Wasserturm in der Elsteraue vorgesehen. Die hatte der Stadtrat allerdings schon 2025 abgelehnt. Damit die bereits bewilligten Gelder nicht verfallen, sollen sie nun für die Beleuchtung verwendet werden. Im August hatte der Stadtbau- und Umweltausschuss der

0: Widmung zugestimmt. Die finale Entscheidung liegt jetzt beim Stadtrat. Lukas Wolf, Vogtlandradio.
1: Am Montagmorgen hat die Polizei in Gera zwei Männer im Keller eines Gebäudes in der Otto-Worms-Straße gestellt. Die 25- und 36-Jährigen sollen seit Freitagnachmittag mehrere Kellerabteile aufgebrochen und durchsucht haben. Bei der Kontrolle fanden die Beamten zudem drei zur Fahndung ausgeschriebene Fahrradrahmen. Auch an den Kellertüren entstand durch die Einbrüche ein Sachschaden. Gegen die beiden Tatverdächtigen wurden jetzt Ermittlungsverfahren eingeleitet. Bei einem Unfall am Morgen im Lengenfelder Stadtzentrum ist eine Mopedfahrerin schwer verletzt worden. Ersten Erkenntnissen zufolge hatte die Jugendliche einem Auto die Vorfahrt genommen. Mit ihrem Gefährt rutschte sie daraufhin gegen insgesamt zwei Fahrzeuge. Nähere Einzelheiten sind noch nicht bekannt. Er hat für einiges Aufsehen gesorgt. Für längere Zeit ist am Montag ein Polizeihubschrauber über dem Plauner Stadtgebiet gekreist. Wie eine Polizeisprecherin auf Anfrage sagte, wurden dabei Stellen dokumentiert, an denen öfters Unfälle passieren. Die Daten sollen zur nächsten Sitzung der Unfallkommission ausgewertet werden. Das Gremium besteht aus Straßenverkehrsbehörde, Tiefbauamt und Verkehrspolizei. Das waren die Vogtlandradio-Nachrichten.
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3: Es ist 11:02. Einen schönen guten Tag, liebe Autofahrer. Nach wie vor haben wir noch die Störung in Gera. Da hat es einen Unfall gegeben. Und dadurch ist die Kleiststraße zwischen Greizerstraße und Nikolaistraße gesperrt. Ortskundige Autofahrer werden gebeten, das Gebiet zu meiden. Geblitzt wird in Lengfeld, in der Polenzstraße in Richtung Reichenbach am Boxenstopp. Ist eine 50er-Zone, sagt Thorsten. Und dann hatte uns Sabrina gerade noch was reingeschickt. Sie sagt, unter Heinsdorf Richtung Reichenbach nach der alten Spinnerei. Da sagen wir Dankeschön fürs Melden und schauen noch mal in Trünzig. Haben wir noch einen Trünzig Richtung B175. Jetzt haben wir es aber geschafft, jetzt sind wir durch. Wenn Sie noch was sehen, Staus, Blitzer oder mehr, melden Sie sonst bitte kostenlos unter 0800 30 30 113 oder auch per WhatsApp. Und diese Nummer finden Sie im Netz auf vogtlandradio.de. Dankeschön und weiterhin eine gute Fahrt.
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3: Gleich ist bei uns Pinnwandzeit. Wir schauen mal auf unsere Pinnwand im Netz. Können Sie schon mal sich reinklicken, vogtlandradio.de. Gibt ein paar neue Anzeigen, stellen wir Ihnen gleich vor.

0: Cat Stevens, Wild World. Hier ist Ihr Vogtland Radio am Dienstagmittag. Es ist jetzt 11:45. Schauen wir mal auf unsere Pinnwand.
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0: So sieht's aus. Und da werden ganz aktuell abgegeben CDs. DVDs. 120 neuwertige DVDs mit Regalen, wie hier steht. Eine ganze Sammlung wird abgegeben und da ist Abenteuerfilme, Action, alles dabei. 50 Cent pro Stück steht hier. Na, guter Zustand, vielleicht ist es was für Sie. Und wir schauen auf die nächste Anzeige. Da geht es um Weinballons, verschiedene Größen mit Gärröhrchen. Die sind schon mal gebraucht worden, aber sind noch in Ordnung und ja, sind leider leer. Ne? Gut, kosten sollen sie je nach Größe 10 bis 15 Euro. Wäre dann in Plauen. Und einen machen wir noch. Ein kleiner elektrischer Rasenmäher ist gebraucht, aber voll funktionsfähig, wird wegen Neuanschaffung, wie hier steht, abgegeben. Auch in Blauen 50 Euro soll das gute Stück kosten. Und wenn Sie auch was abzugeben haben, dann klicken Sie sich mal rein, vogtlandradio.de, Button Pinnwand, können Sie Ihre Anzeige aufgeben. Und wenn nicht, dann klicken Sie sich trotzdem rein, können Sie ein bisschen stöbern. Und morgen um diese Zeit gibt

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12: Der Sommer ist nochmal zurück. Die Temperaturen klettern bei viel Sonnenschein auf Werte bis zu 28 Grad. Allerdings nur heute. Ab morgen wendet sich das Blatt wieder. Wir haben dann in den nächsten Tagen wieder ein recht trübes, wechselhaftes Wetter. Morgen Sonne, Wolkenmix, paar Regenschauer dabei und die Temperaturen nur noch bis 18 Grad. So geht das auch weiter am Donnerstag und Freitag. Da bleibt es über die Tage weitgehend trocken, aber auch immer wieder mit grauen Wolken versehen. Ab und zu gibt es mal ein paar Lücken für die Sonne. Aber die Temperaturen, die lassen sich davon nicht beeindrucken. Die erreichen 18 bis 20 Grad maximal. Und jetzt haben wir es 11.30 Uhr, halb 12.
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13: Ich bin Luisa Ruckdeschel. Der Stadtrat Plauen entscheidet heute darüber, ob das Weißbachsche Haus eine neue Außenbeleuchtung bekommt. Spezifisch wird darüber beraten, ob Fördermittel in Höhe von 38.000 Euro, die ursprünglich für eine Skulptur in der Alsteraue vorgesehen waren, umgewidmet werden. Bei einem Unfall am Morgen im Lengenfelder Stadtzentrum ist eine Mopedfahrerin schwer verletzt worden. Ersten Erkenntnissen zufolge hatte die Jugendliche einem Auto die Vorfahrt genommen. Nähere Einzelheiten sind noch nicht bekannt. Für längere Zeit ist am Montag ein Polizeihubschrauber über dem Plauner Stadtgebiet.

0: Gebiet gekreist. Wie eine Polizeisprecherin auf Anfrage sagte, wurden dabei Stellen dokumentiert, an denen öfters Unfälle passieren. Die Daten sollen zur nächsten Sitzung der Unfallkommission ausgewertet werden. Soweit Vogtland Radio Kompakt.
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2: Es ist kurz nach 12:30. Einen schönen guten Tag, liebe Autofahrer. Aktuelle Störungen liegen uns derzeit nicht vor. Es gibt Blitzer in Lengfeld in der Polenzstraße Richtung Reichenbach am Boxenstopp in der 50er-Zone. Das kam von Thorsten Rhein und Sabrina meldet unter Heinsdorf Richtung Reichenbach nach der alten Spinnerei. Außerdem noch ein Blitzer in Drünzig Richtung B175. Wenn Sie noch was sehen, Staus, Blitzer oder mehr, melden Sie es uns bitte kostenlos unter 0800 30 30 113 oder gerne auch per WhatsApp. Und diese Nummer finden Sie im Netz auf vogtlandradio.de. Dankeschön und weiterhin eine gute Fahrt.
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0: Sam Brown mit Stop. Ja, da machen wir jetzt Stopp mit der Musik und kommen zu einem ganz anderen Thema. Hier ist Ihr Vogtlandradio. Es ist gleich 11:45. Rehau gestern Mittag. Es war ein ganz normaler Einkauf, bis plötzlich die Kinder das Kommando übernehmen. Eine 30-Jährige hatte gerade ihren Einkauf im Auto verstaut und anschließend ihre beiden Kleinkinder ins Auto gesetzt. Soweit alles völlig unspektakulär. Doch dann kam der Moment, in dem einer der beiden kleinen Herren offenbar dachte, so Mama, jetzt machen wir mal kurz Pause. Denn der Autoschlüssel lag in den kleinen Händen und mit einem Druck auf den Verschlussknopf war das Auto plötzlich verriegelt. Kinder drin, Mama draußen. Und die beiden Nachwuchs-Automechaniker hatten leider keine Ahnung, wie man die Sache wieder rückgängig macht. Also musste die Feuerwehr aus Rehau ran. Die Jungs konnten schließlich befreit werden, ganz ohne Schaden am Auto. Und Mama bekam ihre beiden kleinen Ausbrecher natürlich wieder zurück. Da sieht man mal. Manchmal braucht es für zwei Kleinkinder einen Autoschlüssel und vier Autotüren tatsächlich die Feuerwehr. Und vermutlich war danach erstmal klar, Schlüssel weg, und zwar ganz, ganz weit weg von den kleinen Fingern.
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1: Der Sommer scheint nochmal zurück. Die Temperaturen können sich sehen lassen. Es geht bis 28 Grad hoch bei viel, viel Sonnenschein. Da ist kaum eine Wolke in Sicht. Das ändert sich dann aber in den nächsten Tagen. Morgen haben wir so einen Mix in der ersten Tageshälfte. Da ist auch Regen mit dabei und etwas Wind und die Temperaturen ja nur noch maximal so um die 18 Grad. Und zum Nachmittag zieht sich sogar noch mehr zu. Da verschwindet dann auch die Sonne. Am Donnerstag und Freitag ein ähnliches Bild. Es ist sehr gemischt. Immer wieder viele Wolken, dann mal ein paar Lücken für die Sonne, so geht das hin und her und die Temperaturen auch in den Tagen bis zum Ende der Woche zunächst erst einmal um die 18 bis 20 Grad. Es ist jetzt 12 Uhr.
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2: Ich bin Luisa Ruckdeschel. 9 Sportvereine im Landkreis Greiz erhalten Fördermittelchecks im Wert von insgesamt rund 140.000 Euro vom Landkreis und der Sparkasse Gera-Greiz. Mit dem Geld sollen unter anderem Sanierungsarbeiten und die Anschaffung neuer Sportplätze und Ausrüstung finanziert werden. Die Schecks werden über den ganzen September bis Mitte November verteilt. Den Auftakt macht heute das Talentförderzentrum Leichtathletik in Zollenroda mit einem Scheck in Höhe von 3.000 Euro. In Oelsnitz findet heute Nachmittag eine Stadtteilbesichtigung mit Oberbürgermeisterin Eva-Maria Jahn, Stadträten und Vertretern der Stadtverwaltung statt. Treffpunkt ist um 16 Uhr an der Ecke Altdeutsche Bierstube in der Feldstraße 9. Anschließend führt der Rundgang über den Netto, den Ernst-Thälmann-Platz und die Lessingstraße. Interessierte Bürger sind dazu eingeladen, an der Stadtteilbesichtigung teilzunehmen. Bekommt das Weißbachsche Haus in Plauen eine neue Außenbeleuchtung? Darüber entscheidet heute der Stadtrat. Finanziert werden soll das Ganze

0: mit Fördermitteln in Höhe von rund 38.000 Euro.
1: Die Gelder waren ursprünglich für eine Skulptur auf dem Wasserturm in der Elsteraue vorgesehen. Die hatte der Stadtrat allerdings schon 2025 abgelehnt. Damit die bereits bewilligten Gelder nicht verfallen, sollen sie nun für die Beleuchtung verwendet werden. Im August hatte der Stadtbau- und Umweltausschuss der Umwidmung zugestimmt. Die finale Entscheidung liegt jetzt beim Stadtrat. Lukas Wolf, Vogtlandradio.
0: Am Montagmorgen hat die Polizei in Gera zwei Männer im Keller eines Gebäudes in der Otto-Worms-Straße gestellt. Die 25- und 36-Jährigen sollen seit Freitagnachmittag mehrere Kellerabteile aufgebrochen und durchsucht haben. Bei der Kontrolle fanden die Beamten zudem drei zur Fahndung ausgeschriebene Fahrradrahmen. Auch an den Kellertüren entstand durch die Einbrüche ein Sachschaden. Gegen die beiden Tatverdächtigen wurden jetzt Ermittlungsverfahren eingeleitet. Das waren die Vogtlandradio-Nachrichten.
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3: Ein paar Sekunden noch, dann ist es 3 Minuten nach um 12. Einen schönen guten Tag, liebe Autofahrer. Aktuelle Störungen liegen uns derzeit nicht vor, aber es gibt Blitzer und zwar in Lengenfeld in der Polenzstraße Richtung Reichenbach am Boxenstopp in der 50er-Zone. Das hat uns so Thorsten gemeldet. Sabrina sagt in Unterheinsdorf Richtung Reichenbach nach der alten Spinnerei und in Drünsig wird noch geblitzt und zwar Richtung B175. Sollten Sie noch was sehen, Staus, Blitzer oder mehr, dann melden Sie es uns bitte kostenlos nach wie vor unter 0800 30 30 113 oder gerne auch per WhatsApp. Und diese Nummer, die finden Sie im Netz auf vogtlandradio.de. Dankeschön und weiterhin eine gute Fahrt.
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0: Vogtlandradio am Dienstagmittag. Es ist gleich 12:15 und das war Bryan Adams mit Shine a Light.
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0: Mittlerweile hat es sich ja herumgesprochen, dass wir Sie auch in dieser Woche gern nach Schöneck schicken wollen. Kleine Auszeit, mal ein bisschen ausspannen, Seele baumeln lassen oder gar die Liebe auffrischen. Sie müssen sich über den Tag den dreistelligen Zimmercode merken oder aufschreiben und natürlich ein bisschen Glück haben. Für heute fehlen Ihnen noch zwei Ziffern und die zweite kommt jetzt.
2: Die zweite Zahl lautet 5. Ich wiederhole, 5.
0: Ich wiederhole auch nochmal, 5. Fehlt also nur noch Nummer 3, aber ich bin ja sicher, die kommt heute auch noch. Sie sollten also auf jeden Fall weiterhin dranbleiben und sehr, sehr aufmerksam zuhören.
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13: Viel Sonnenschein, blauer Himmel, paar Wölkchen mit dabei und die Temperaturen klettern bis 28 Grad. In nördlicher Richtung, Richtung Zwickau oder so, kann es sogar an der 30-Grad-Marke kratzen. Am Abend und in der Nacht, also erst zu späterer Stunde, ziehen dann Regenschauer rein. Es kann auch örtlichen Gewitter geben. Und morgen in der ersten Tageshälfte merken wir auch noch was von dem Regen. Ansonsten ist es dann morgen recht trüb. Ja, es gibt ab und zu mal eine Lücke für die Sonne, aber es sind auch viele, viele Wolken am Start und die Temperaturen sinken in den nächsten Tagen. Da kommen wir über 18 bis 20 Grad kaum hinaus. Das geht dann auch so weiter. Donnerstag und Freitag, sehr gemischtes Bild. Dann bleibt es aber weitgehend trocken. Und jetzt haben wir es 12.30 Uhr, 12:30.
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14: Ich bin Luisa Ruckdeschel. 9 Sportvereine im Landkreis Greiz erhalten Fördermittelchecks im Wert von insgesamt rund 140.000 Euro. Mit dem Geld sollen unter anderem Sanierungsarbeiten und die Anschaffung neuer Sportplätze und Ausrüstung finanziert werden. Interessierte Oelsnitzer können heute an einer Stadtteilbesichtigung mit Oberbürgermeisterin Eva-Maria Jahn, Stadträten und Vertretern der Stadtverwaltung teilnehmen. Die Besichtigung startet um 16 Uhr an der Ecke Altdeutsche Bierstube in der Feldstraße. Der Stadtrat Plauen entscheidet heute darüber, ob das Weißbachsche Haus eine neue Außenbeleuchtung bekommt. Spezifisch wird darüber beraten, ob Fördermittel in Höhe von 38.000 Euro, die ursprünglich für eine Skulptur in der Elsteraue vorgesehen waren, umgewidmet werden. Soweit Vogtlandradio kompakt.
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1: Es ist kurz nach 12:30. Einen schönen guten Tag, liebe Autofahrer. Achtung auf der A4 in Richtung Eisenach zwischen Merane und Schmölln. Behinderungen wegen Reinigungsarbeiten. Geblitzt wird in Unterheinsdorf Richtung Reichenbach nach der alten Spinnerei, sagt Sabrina, und in Trünzig Richtung B175. Wenn Sie darüber hinaus noch etwas sehen, Staus, Blitzer oder mehr, melden Sie es uns bitte kostenlos unter 0800 30 30 113 oder auch per WhatsApp. Diese Nummer finden Sie im Netz auf voglandradio.de. Dankeschön und weiterhin eine gute Fahrt.
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1: Haben Sie eine schöne Mittagspause.

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0: Und mit unserer Vogtlandradio Wetterexpertin Anja Avolin. Hallihallo, Anja.
2: Hallo, Matthias.
0: Ist das nicht ein herrlicher Tag?
2: Ja, ein Wetter Träumchen. Zum Eierlegen, genau.
0: Sommer im Herbst. Es ist wunderbar. Ja, genau. Erzähl mal, schieß mal los.
2: Ja, wir haben schon Temperaturen von 24 Grad in Bad Elster und 26 Grad weit verbreitet in Plauen, Gera und Schleiz. Die Sonne scheint, was das Zeug hält. Also richtig schön. Und der Sonnenschein bleibt uns auch noch lange erhalten. Es kommt zwar nachher irgendwann mal so ein paar lockere Wolkenfelder dazu. Das ist aber auch alles. Und es geht noch so ein, zwei Grad höher. Mitunter schaffen wir sogar die 30 Grad noch in Zwickau oder in Plauen.
0: Herrlich. Kann ich mich da auch schon auf morgen freuen in dieser Richtung?
2: Nee, würde ich mal sagen, nein. Weil das geht dann doch jetzt in der Nacht bergab. Die Luft wird schwüler und dann ab Mitternacht kommen Schauer rein, teils kräftige Gewitter mit dabei. Und morgen ist dann hinter dieser Schauerfront, da kommt kühlere Luft zu uns, ist es halt nicht mehr so warm. Also da sind maximal noch 18 bis 21 Grad drin. Tagsüber gibt es anfangs noch mal ein paar Schauer, nachmittags wird es aber dann wieder freundlicher und bleibt auch trocken.
0: Mhm. Gut, dann kommen wir zum Donnerstag.
2: Ja, der Donnerstag bringt auch so Werte bis 20 Grad, meist trocken und sonnig dazu.
0: Schön, nicht schlecht. Also können wir so weitermachen. Haben wir am Freitag noch?
2: Ja, der Freitag bringt 22 Grad, Sonne und Wolken, aber im Endeffekt auch freundliches Wetter. Und der Samstag ähnlich, Sonntag noch ein bisschen wärmer mitunter.
0: Mhm. Aber diese hochsommerlichen Temperaturen, wie wir sie heute fast haben, das ist mal ein Ausreißer heute, oder?
2: Naja, das ist so der Abschied jetzt des Hochsommers, ja. Also der verabschiedet sich jetzt tatsächlich. Wir werden vielleicht nochmal 20 Grad, 22, vielleicht auch nochmal 25 Grad erreichen, aber sicherlich keine 30 mehr.
0: Mhm. Apropos Abschied. Dann sage ich Dankeschön, Anja. Mach's gut. Bis morgen.
2: Ja, genau. Bis morgen. Ne? Ciao, ciao.
0: Ciao.

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1: Der Sommer ist da, aber nur kurz, nur heute. Ja, die Temperaturen klettern bis 28, teilweise weiter nördlich Richtung Gera, Zwickau. Kann sogar an der 30-Grad-Marke gekratzt werden. Viel Sonnenschein, ein bisschen Wind, der tut nichts groß zur Sache. Und in der Nacht ziehen dann Regenwolken rein. Also es wird ja, zu späterer Stunde um Mitternacht herum wird es Regenschauer geben. Auch örtliche Gewitter sind drin. Und diese Regenschauer bleiben auch morgen am Mittwochvormittag teilweise noch erhalten. Ansonsten ist der Mittwoch recht grau und trüb. Es gibt ab und zu ein paar Lücken für die Sonne und es kühlt sich auch merklich ab. Also der heutige Tag ist quasi so ein Ausreißer. Die Temperaturen in den nächsten Tagen zwischen 18 und 20 Grad. Donnerstag und Freitag selbes Bild wie morgen. Es bleibt dann allerdings trocken. Da ist an Regen kaum was zu erwarten. Und jetzt ist es 13 Uhr.
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2: Ich bin Luisa Ruckdeschel. 9 Sportvereine im Landkreis Greiz erhalten Fördermittelschecks im Wert von insgesamt rund 140.000 Euro vom Landkreis und der Sparkasse Gera Greiz. Mit dem Geld sollen unter anderem Sanierungsarbeiten und die Anschaffung neuer Sportplätze und Ausrüstung finanziert werden. Die Schecks werden über den ganzen September bis Mitte November verteilt. Den Auftakt macht heute das Talentförderzentrum Leichtathletik in Zollenroda mit einem Scheck in Höhe von 3.000 Euro. In Oelsnitz findet heute Nachmittag eine Stadtteilbesichtigung mit Oberbürgermeisterin Eva-Maria Jahn, Stadträten und Vertretern der Stadtverwaltung statt. Treffpunkt ist um 16 Uhr an der Ecke Altdeutsche Bierstube in der Feldstraße 9. Anschließend führt der Rundgang über den Netto, den Ernst-Thälmann-Platz und die Lessingstraße. Interessierte Bürger sind dazu eingeladen, an der Stadtteilbesichtigung teilzunehmen. Bekommt das Weißbachsche Haus in Plauen eine neue Außenbeleuchtung? Darüber entscheidet heute der Stadtrat. Finanziert werden soll das Ganze mit Fördermitteln in Höhe von rund 38.000 Euro.
3: Die Gelder waren ursprünglich für eine Skulptur auf dem Wasserturm in der Elsteraue vorgesehen. Die hatte der Stadtrat allerdings schon 2025 abgelehnt. Damit die bereits bewilligten Gelder nicht verfallen, sollen sie nun für die Beleuchtung verwendet werden. Im August hatte der Stadtbau- und Umweltausschuss der Umwidmung zugestimmt. Die finale Entscheidung liegt jetzt beim Stadtrat. Lukas Wolf, Vogtlandradio.
2: Am Montagmorgen hat die Polizei in Gera

0: zwei Männer im Keller eines Gebäudes in der Otto-Worms-Straße gestellt. Die 25- und 36-Jährigen sollen seit Freitagnachmittag mehrere Kellerabteile aufgebrochen und durchsucht haben. Bei der Kontrolle fanden die Beamten zudem drei zur Fahndung ausgeschriebene Fahrradrahmen. Auch an den Kellertüren entstand durch die Einbrüche ein Sachschaden. Gegen die beiden Tatverdächtigen wurden jetzt Ermittlungsverfahren eingeleitet. Das waren die Vogtland-Radio-Nachrichten.
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2: Es ist jetzt 3:03. Einen schönen guten Tag, liebe Autofahrer. Wir haben derzeit keine Störungsmeldungen vorliegen, aber es wird geblitzt. B93 aus Richtung Borna, kurz vor dem Ortseingang Zwickau und in Drünzig Richtung B175. Sollten Sie noch was sehen, Staus, Blitzer oder mehr, melden Sie uns bitte kostenlos unter 0800 30 30 113 oder auch per WhatsApp. Diese Nummer im Netz auf vogtlandradio.de. Dankeschön und weiterhin eine gute Fahrt.
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2: Gleich mit dem Blick zur Wirtschaft.
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0: 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Es ist jetzt 14 Minuten nach um 1.
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2: Ich bin Ron Tamme. Die Bürokratiekosten für Unternehmen in Deutschland sind in den letzten Jahren deutlich gestiegen. Laut einer neuen Analyse stiegen sie zwischen 2022 und 2024 von durchschnittlich 5% auf rund 7% des Jahresumsatzes, heißt es im aktuellen Bundesbank-Monatsbericht. Besonders belastet sind Unternehmen durch Vorgaben bei Steuern, Arbeitsrecht, Umwelt und Datenschutz. Kleine Firmen trifft die Bürokratie im Verhältnis zum Umsatz besonders stark. Von der knappen Arbeitszeit für produktive Tätigkeiten muss zusätzlich Zeit für Bürokratie aufgewendet werden. Auch das verarbeitende Gewerbe ist betroffen. Dort stieg der Anteil der Bürokratiekosten am Umsatz deutlich. Im europäischen Vergleich hat Deutschland eine besonders hohe Regulierungsbelastung. Ein Grund könnte sein, dass EU-Vorgaben hierzulande oft strenger oder komplexer umgesetzt werden.
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17: Die Temperaturen sind sehr sommerlich. Heute bewegen sich um die 28 Grad. Ja, um Zwickau herum oder Gera kann es sogar um die 30 sein. Also der Sommer ist quasi nochmal zurück, aber nur heute. Viel Sonnenschein und in der Nacht, zu späterer Stunde um Mitternacht, ziehen dann Regenschauer durch. Es kann örtliche Gewitter geben. Und dieser Regen, der bleibt uns auch morgen noch in der ersten Tageshälfte erhalten. Hier und da wird es auch morgen nochmal einen Schauer geben. Ansonsten kühlt sich dann in den nächsten Tagen merklich ab und wir haben einen Sonne-Wolken-Mix, wobei die Wolken in weiten Teilen dominieren. Da gibt es immer wieder mal größere Lücken für die Sonne, aber dann zieht sich es auch schnell wieder zu. Die Temperaturen bis zum Ende der Woche zwischen 18 und 20 Grad. Es ist jetzt 13.30 Uhr, halb zwei.
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18: Ich bin Luisa Ruckdeschel. 9 Sportvereine im Landkreis Greiz erhalten Fördermittelchecks im Wert von insgesamt rund 140.000 Euro. Mit dem Geld sollen unter anderem Sanierungsarbeiten und die Anschaffung neuer Sportplätze und Ausrüstung finanziert werden. Interessierte Oelsnitzer können heute an einer Stadtteilbesichtigung mit Oberbürgermeisterin Silke Jahn, Stadträten und Vertretern der Stadtverwaltung teilnehmen. Die Besichtigung startet um 16 Uhr an der Ecke Altdeutsche Bierstube in der Feldstraße. Der Stadtrat Plauen entscheidet heute darüber, ob das Weißbachsche Haus eine neue Außenbeleuchtung bekommt. Spezifisch wird darüber beraten, ob Fördermittel in Höhe von 38.000 Euro, die ursprünglich für eine Skulptur in der Elsteraue vorgesehen waren, umgewidmet werden. Soweit Vogtlandradio kompakt.
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17: Es ist kurz nach halb zwei. Einen schönen guten Tag, liebe Autofahrer. Aktuelle Störungen liegen uns nicht vor, aber wir haben noch einen Blitzer und zwar B93 aus Richtung Borna kommen, kurz vorm Ortseingang Zwickau. Damit sind wir auch schon durch. Wenn Sie noch was sehen, Staus, Blitzer oder mehr, melden Sie uns bitte kostenlos unter 0800 30 30 113 oder auch per WhatsApp. Und diese Nummer finden Sie im Netz auf vogtlandradio.de. Dankeschön und weiterhin eine gute Fahrt.
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1: Gleich mit dem Songursprung. 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

0: auf Vogtland Radio gespielt. Es ist 13:45. Erinnern Sie sich noch an den Eurovision Song Contest 2010? Dann hören Sie mal.
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2: Satellite. Satellite ist ein Lied der deutschen Popsängerin Lena Meyer-Landrut aus dem Jahr 2010. Zumindest hat sie den Titel am erfolgreichsten interpretiert. Der englischsprachige Popsong wurde aber von Judy Frost, einer US-amerikanischen Songschreiberin, und dem dänischen Produzenten John Gordon geschrieben. Satellite avancierte nach Ein bisschen Frieden aus 1982 zum zweiten Siegerbeitrag für Deutschland beim Eurovision Song Contest. Das Lied war hierzu im März 2010 bei Unser Star für Oslo ausgewählt worden und dort auch von Jennifer Braun interpretiert worden. Ja, tatsächlich konkurrierten zwei Versionen von Satellite. Die von Lena Meyer-Landrut gesungene Fassung dieses Liedes unterscheidet sich in ihrer musikalischen Gestaltung stark von der balladenartigen Fassung, die bei der Finalshow von Unser Star für Oslo von Jennifer Braun gesungen wurde.

Mit dem Votum für Lena Meyer-Landrut entschieden sich die Zuschauer gleichzeitig für ihre Fassung des Songs. Satellite wurde nicht speziell für den ESC-Wettbewerb geschrieben. Jodie Frost hatte den Text und die Melodie etwa 2 bis 3 Jahre vor dem Wettbewerb in einer Hütte in den Wäldern des US-Bundesstaates Georgia geschrieben. Nach Auffassung der Liedautoren ist Satellite, wörtlich, ein kleines, übersprudelndes Lied, das einfach und süß ist und mit einem lustigen Text daherkommt. Die Texterin Jodie Frost erklärte weiterhin, dass es darin um all die verrückten und geheimen Dinge gehe, die ein Mädchen tue und fühle, wenn es verliebt sei. Ein Mann könne sie dazu bringen, alles Mögliche zum gleichen Zeitpunkt zu fühlen, glücklich, aber etwas verstört und hilflos. Naja, Spaß macht Satellite allemal.

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1: Ist es nicht herrlich? Da freut man sich doch auf den Feierabend, oder? Die Temperaturen um die 28 Grad bei viel Sonnenschein. In der Nacht, aber erst zu späterer Stunde, ziehen dann Regenschauer durch. Es kann auch örtliches Gewitter mit dabei sein. Morgen dann am Mittwoch haben wir in der ersten Tageshälfte noch etwas von dem Regen. Da wird es auch morgen nochmal örtliche Schauer hier und da geben. Ansonsten ein Sonne-Wolken-Mix. Die Temperaturen kommen über 17, 18 Grad kaum hinaus. In der zweiten Tageshälfte trübt sich's dann merklich ein. In der Nacht wieder Auflockerungen und am Donnerstag sind sie wieder da, die Wolken. In der ersten Tageshälfte zum Nachmittag gibt's Auflockerungen für die Sonne. Und so ein ähnliches Bild haben wir dann auch am Freitag. Die Temperaturen in den Folgetagen zwischen 18 und 20 Grad. Es ist jetzt 14 Uhr.
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2: Ich bin Luisa Ruckdeschel. Die Stadtgalerie Plauen feiert 25-jähriges Jubiläum. Unter dem Motto Geburtstag, Glanzgewinne startet am 26. September die Jubiläumswoche. Geplant sind unter anderem Modenschauen, Tanzshows und Livemusik. Auch Gewinnspiele wird es geben, darunter ein großes, das sich über die ganze Woche gestreckt. Center-Manager Ingo Hummel.
3: Und wir haben ein goldenes Ticket bei unserer Stadtgalerie, wo unsere Kunden 8 Stempel sammeln dürfen in teilnehmenden Shops. Und die teilnehmenden Shops machen alle für sich eigene Aktionen, mal ein Glücksrad, mal ein Glas Sekt. Und wenn die Kunden 8 Stempel gesammelt haben, das können die ganze Woche über machen oder auch nur an einem Tag, wird das goldene Ticket eingeworfen und am Freitag, dem Finaltag, 18 Uhr gezogen.
2: Bei Oberkotzau im Landkreis Greiz sind am Montagnachmittag 3 Menschen bei einem Verkehrsunfall leicht verletzt worden. Ein 17-jähriger Fahranfänger wollte mit seinem VW einen Traktor überholen. Dabei interpretierte er den nach links gesetzten Blinker fälschlicherweise als Zeichen, dass er vorbei könne. Als der Traktor an einer Einmündung abbog, kollidierten die Fahrzeuge, woraufhin sich der VW überschlug und auf dem Dach liegen blieb. Der 17-Jährige, seine Mutter und seine jüngere Schwester wurden leicht verletzt und ins Krankenhaus eingeliefert. Der 21-jährige Traktorfahrer kam mit dem Schrecken davon. Der Sachschaden wird auf rund 50.000 Euro geschätzt. 9 Sportvereine im Landkreis Greiz erhalten Fördermittelschecks im Wert von insgesamt rund 140.000 Euro vom Landkreis und der Sparkasse Gera Greiz. Mit dem Geld sollen unter anderem Sanierungsarbeiten und die Anschaffung neuer Sportplätze und Ausrüstung finanziert werden. Die Shakes werden über den ganzen September bis Mitte November verteilt. Den Auftakt macht heute das Talentförderzentrum Leichtathletik in Zollenroda mit einem Scheck in Höhe von 3.000 Euro. In Oelsnitz findet heute Nachmittag eine Stadtteilbesichtigung mit Oberbürgermeisterin Silke Jahn, Stadträten und Vertretern der Stadtverwaltung statt. Treffpunkt ist um 16 Uhr an der Ecke Altdeutsche Bierstube in der Feldstraße 9. Anschließend führt der Rundgang über den Netto, den Ernst-Hillmann-Platz und die Lessingstraße. Interessierte Bürger sind dazu eingeladen, an der Stadtteilbesichtigung teilzunehmen. Das waren die Vogtlandradio-Nachrichten.

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2: 3 Minuten nach 2 ein schönen guten Tag, liebe Autofahrer. Aktuell haben wir keine Verkehrsmeldungen vorliegen. Sollte Ihnen etwas auffallen, Staus, Blitzer oder mehr, dann melden Sie es uns bitte kostenlos unter 0800 30 30 113 oder auch per WhatsApp. Diese Nummer im Netz auf vogtlandradio.de. Dankeschön und weiterhin eine gute Fahrt.
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2: Gleich öffnet er wieder, der Shop, der Fossis Infoshop.

0: Next Raker hier auf Vogtlandradio am Dienstagnachmittag. Es ist gleich 14:45 Uhr, es folgt Fossis Infoshop und er hat etwas Passendes zur Kaffeezeit für Sie.
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2: Hey, ihr lieben Vogtländer, hier ist wieder euer Fossi am Mikrofon in seinem Infoshop. Ja, was haben wir denn da? Lecker Schokolade von Argenta aus Weißenfeld. Erinnert ihr euch noch an die Brockensplitter? Ja, die schmecken bis heute östlich und lecker. Ja, wir erinnern uns an die berühmten Nougat-Tütchen Vollmilch und Zartbitter, an Puffreisschokolade, Blätterkrokant, Brockensplitter und an die bekannten Apfelsinen und Zitronenschnitten. Damit sind wir doch im Vogtland aufgewachsen. Ja, die Schokoladenbude hat sogar den Mauerfall überlebt und zog 2004 nach Weißenfels. Das schmeckte auch dem damaligen Ministerpräsidenten Sachsen-Anhalts Rainer Haseloff.
3: Also wir haben immer eine breite Palette aller Produkte hier. Argenta gehört auf jeden Fall voll mit dazu. Ist auch spezial Richtung meiner Frau.
2: Argenta hat eben eine lange DDR-Tradition. Im Westen spielen die Argenta-Spezialitäten leider keine Rolle. Die Wessis wissen halt nicht, wie toll die Schokovielfalt aus dem Osten ist. Stimmt's, Herr Ministerpräsident Haseloff im Ruhestand?
3: Wir sind Schokoladenland, haben viele, viele Arbeitsplätze auch in dem Zusammenhang und vor allen Dingen auch dadurch Traditionsmarken erhalten, die wir alle noch seit Jahrzehnten kennen.
2: Und jetzt soll Schluss sein? Aktuell geht es der Schokobude finanziell gar nicht gut. Die Produktion soll verlagert werden. Unsichere Zeiten auch für Argenta-Schokolade. Ihr findet mich aber weiter hier in meinem Infoshop. Also besucht mich bald mal wieder. Euer Fossi aus dem Vogtlandradio.

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9: Ja, heute ist es nochmal richtig raufgegangen mit den Temperaturen. 28 bis teilweise so in der Zwickau-Gera-Ecke 30 Grad. Also nochmal hochsommerliche Temperaturen bei viel Sonnenschein. Sollte man noch genießen, wenn man es liebt. In den nächsten Tagen ist dann nämlich Schluss damit. Die Temperaturen sinken und da kommen wir ja morgen, übermorgen, auch am Freitag kaum über 20 Grad hinaus. 18 bis 20 Grad sind drin. Morgen gibt es vereinzelt Regenschauer in der ersten Tageshälfte. Die ziehen heute Nacht schon rein. Kann auch ein örtliches Gewitter mit dabei sein, ein kleines. Ansonsten ist es sehr wechselhaft in den nächsten Tagen. Sonne und Wolken wechseln sich ab und Temperaturen, habe ich schon erwähnt, maximal 18 bis 20 Grad. 14.30 Uhr, halb drei.
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10: Ich bin Luisa Ruckdeschel. Ab 26. September feiert die Stadtgalerie Plauen ihr 25-jähriges Jubiläum. Geplant sind unter anderem Modenschauen, Tanzshows und Gewinnspiele. Sowohl tägliche als auch ein großes, das sich über die ganze Woche erstreckt. Bei Oberkotzau im Landkreis Hof versuchte ein 17-Jähriger, einen Traktor zu überholen, während dieser abbog. Die Fahrzeuge kollidierten und der VW des 17-Jährigen überschlug sich. Der Fahrer des VW und seine beiden Mitfahrer wurden leicht verletzt. Außerdem entstand ein Sachschaden von rund 50.000 Euro. Interessierte Oelsnitzer können heute an einer Stadtteilbesichtigung mit Oberbürgermeisterin Silke Jahn, Stadträten und Vertretern der Stadtverwaltung teilnehmen. Die Besichtigung startet um 16 Uhr an der Ecke Altdeutsche Bierstube in der Feldstraße. Soweit Vogtlandradio kompakt.
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9: Es ist jetzt kurz nach halb drei. Einen schönen guten Tag, liebe Autofahrer. Wir haben derzeit keine Meldungen vorliegen. Naja, doch A4 Eisenach Richtung Dresden. Dort liegen Reifenteile auf der rechten Fahrspur. Aber das war's dann auch schon. Was Großes liegt uns jetzt hier nicht vor. Blitzer derzeit auch nicht. Wenn Sie etwas sehen, Staus, Blitzer oder mehr, melden Sie es uns bitte kostenlos unter 0800 30 30 113 oder auch per WhatsApp. Diese Nummer im Netz auf vogtlandradio.de. Dankeschön und weiterhin eine gute Fahrt.
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9: Gleich mit Tipps für die Freizeitgestaltung heute Nachmittag und Abend.

0: Gordon Jeffries, Matador, der ist ziemlich langsam unterwegs, der Matador-Jörg-Ursprung ist auch da und wir schauen,
1: Ole.
0: Ja, also da weiß ich, was der Stier dazu sagt, wenn er da so langsam da hinschleicht, ne? Wie wir es eben gehört haben. Wir schauen mal auf die Freizeit, oder?
1: Machen wir.
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1: Geht los. Stierkämpfe gibt's bei uns nicht. Wir nehmen auch niemanden auf die Hörner. Aber Hippo ist unterwegs mit seinem Hüpfbogen. Ja, mit dem Hüpfbogen-Spielpark. Ist wieder im Plauen soweit. Auf die kleinen Besucher warten zahlreiche Hüpfbogen, Riesenrutschen, spannende Kletter- und Hindernisparcours. Also Kinder einpacken, ab zum ausgelassenen Toben. Die Gastronomie ist da ebenfalls geöffnet. Bis 18 Uhr kann dann noch gehüpft werden, äußere Reichenbacher Straße entplauen.
0: Beim Kiezfest Sommernachtstraum im Park der Jugend in Gera gibt es heute Musik, Impro-Theater, Tanz und verschiedene Führungen. Auch dazu kommen noch Sport, Basteln, Spiele, viele leckere Sachen zum Probieren. Und ab 17 Uhr sorgt dann auch Goldhart mit einzigartigem Sound für Stimmung. Das Ganze beginnt jetzt bereits, dauert gar nicht mehr lang, Viertelstunde. In 15 Minuten geht's dort los bis 19 Uhr.
1: Ich habe noch ein Lifehack für alle. Ja, niemals mit dem Döner in die Hüpfburg.
0: Nein, ja, um Gottes Willen. Ja.
1: Aber einen Tipp für morgen habe ich jetzt auch noch. Morgen findet der Kinderlebenslauf des Bundesverbandes Kinderhospiz statt ab 11 Uhr mit der Ankunft der Kinderfackel und einem bunten Rahmenprogramm. Vogtland Radio ist auch vor Ort. Uwe Riedel, ja, der wird moderieren. Er startet dann ab 13 Uhr die Radtour von Klingenthal nach Auerbach. Jeder kann da teilnehmen, einfach das Rad mitbringen und los geht's.
0: Spannende Geschichte. Und wenn Sie noch Tipps haben, dann lassen Sie es uns bitte wissen. Schicken wir uns eine E-Mail.
1: Genau, an freizeit@vogtlandradio.de.
0: Jörg Ursprung übernimmt an dieser Stelle das Mikrofon. Ja, was auch sonst.
1: Hüpf, geht los.
0: Hüpf, hüpf. Und ich sag tschüss, bis morgen wieder. Ihr Matthias König.

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1: Ja, das ist ein richtig schöner Sommertag heute mal wieder. Die Temperaturen liegen jetzt schon so um die 26 Grad Mark. Also so 25 bis 28 Grad sind sogar drin. Viel Sonne, bisschen Wind geht. Der soll aber nicht weiter stören. Gegen später, so ab Abend in die Nacht, hin ein paar mehr Wölkchen. In der Nacht gibt es auch schon mal hier und da etwas Regen. Morgen dann so 16 bis 20 Grad. Na, morgen ist auch unbeständiger, wechselhafter, viele Wolken unterwegs. Morgen zum Mittwoch dann im Tagesverlauf auch mal der eine oder andere Regentropfen. Die Sonne hat es etwas schwerer. Auch Donnerstag 16 bis 20 Grad, dann ein meist trockener Mix am Donnerstag aus Sonne und Wolken. Also so richtig kalt wird's noch nicht. 15 Uhr.
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2: Ich bin Sven Hopf. Die Stadtgalerie Plauen feiert 25-jähriges Jubiläum. Unter dem Motto Geburtstag, Glanz und Gewinne startet am 26. September die Jubiläumswoche. Geplant sind unter anderem Modenschauen, Tanzshows und Live-Musik. Auch Tagesgewinnspiele wird es geben, sowie ein großes, das sich über die ganze Woche streckt. Center-Manager Ingo Hummel.
3: Und wir haben ein goldenes Ticket bei uns in der Stadtgalerie, wo unsere Kunden 8 Stempel sammeln dürfen in teilnehmenden Shops. Und die teilnehmenden Shops machen alle für sich eigene Aktionen, mal ein Glücksrad, mal ein Glas Sekt. Und wenn die Kunden 8 Stempel gesammelt haben, das können die ganze Woche über machen oder auch nur an einem Tag, wird das goldene Ticket eingeworfen und am Freitag, dem Finaltag, 18 Uhr gezogen.
2: Bei Oberkotzau im Landkreis Hof sind am Montagnachmittag 3 Menschen bei einem Verkehrsunfall leicht verletzt worden. Ein 17-jähriger Fahranfänger wollte mit seinem Wagen einen Traktor überholen, so die Polizei. Dabei interpretierte er den von nach links gesetzten Blitzer fälschlicherweise als Zeichen, dass er vorbei könne. Als der Traktor an einer Einmündung abbog, kollidierten die Fahrzeuge, woraufhin sich der Wagen überschlug und auf dem Dach liegen blieb. Der 17-Jährige, seine Mutter und seine jüngere Schwester wurden leicht verletzt und wurden ins Krankenhaus eingeliefert. Der 21-jährige Traktorfahrer kam mit dem Schrecken davon. Der Sachschaden wird allerdings auf rund 50.000 Euro geschätzt. Im Hellweg-Baumarkt in Rodewisch muss alles raus. Nach der Insolvenz der Baumarktkette sind seit einigen Tagen auch in der vogtländischen Filiale Abverkaufsaktionen gestartet. Die Hellweg-Filialen sollen Ende November schließen. Bisher hat sich aber auch für das Gebäude in Rodewisch keine Nachfolgerfiliale gefunden. Den Mitarbeitern wurde bereits im August die Kündigung zugeschickt. Auch die Filiale in Greiz steht vor dem Aus. In Oelsnitz haben zahlreiche Freiwillige im Stadtgebiet sauber gemacht und Müll gesammelt. Das Ganze geschah im Rahmen der traditionellen Müllschluckerwanderung, wie der Heimatförderverein auf Facebook schreibt, der das Event organisiert hatte. Die Helfer teilten sich in mehrere Gruppen auf. Nach rund 25 Kilometern kamen mehr als 20 gefüllte Müllsäcke zusammen. Insgesamt wurde das Stadtbild aber in den vergangenen Jahren schon sauberer, so die Bilanz der Organisatoren. Das waren die Vogtlandradio-Nachrichten.
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1: Es ist 15 Uhr, 3 Minuten. Es gibt derzeit Störungen. Zum einen auf der A72. Hier Richtung Hof aktuell stockender Verkehr zwischen Zwickau West und Reichenbach in und an der Tagesbaustelle. Da ein bisschen aufpassen.

0: also leicht stockender Verkehr auf 1 bis 2 Kilometern. A9 in Richtung Berlin zwischen Dittersdorf und Trittes hat es einen Unfall gegeben. Hier ist derzeit die rechte Fahrbahn blockiert. Das sorgt hier auch für stockenden, staunenden Verkehr derzeit auf 1 bis 2 Kilometern. Im Kreis Greiz, da ist zwischen Waldstraße und Ende der Straße, also unter Grochlitzer Straße zwischen Waldstraße und Ende der Straße Feuerwehreinsatz. Hier kommt es entsprechend auch zu Störungen. Da bitte entsprechend aufpassen. So, A9, ja richtig, kam noch mal rein hier. Der Unfall in Richtung Berlin zwischen Dittersdorf und Triptes wurde gerade noch mal aktualisiert. A4 in Richtung Eisenach-Frankfurt zwischen Merane und Schmölln. Derzeit die Beseitigung einer Ölspur. Auch das sorgt hier für derzeit leicht stockenden Verkehr. Aktuell ebenfalls auf 1 bis 2 Kilometern. Auch hier gilt bitte vorsichtig an das Stauende heranfahren. Blitze haben wir gemeldet bekommen. B93 aus Richtung Borna kommend, kurz vor dem Ortseingang Zwickau. Und Heike meldet aktuell, Dankeschön, ein Blitzer in Plauen in der Lessingstraße. Der blitzt in beiden Richtungen wohl. Staublitzer mehr melden auch Sie uns bitte kostenlos. 0800 30 30 113 oder aber per WhatsApp die Nummer auf hochlandradio.de. Dankeschön.
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4: Auch heute vielerorts böiger Wind, der auffrischt. Dazu aber die extra Portion Sommersonne und die Temperaturen machen auch mit. Die erreichen fast die 30-Grad-Marke. Also zurzeit sind es 25 bis 29 Grad. So geht es durch den Tag, durch den Nachmittag, in den Abend hinein. Auch am Abend dann schön und mild. Erst später zum Abend mehr Wolken. Und dann fängt es hier und da auch schon an zu regnen. In der Nacht auch gelegentlich mal etwas Regen. Morgen durchwachsener und kühler. 16 bis 20 Grad. Morgen dann so ein Mix aus Sonne und Wolken. Die Wolken haben oft die Oberhand. Auch morgen wird es im Tagesverlauf den einen oder anderen Tropfen geben. Am Donnerstag dann ebenfalls ein Mix aus Sonne und Wolken. Meist trocken bei ebenfalls 16 bis 20 Grad. Es wird 15.31 Uhr.
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5: Ich bin Sven Hopf. Gute Nachrichten für den Regionalsport im Thüringer Vogtland. In den kommenden Wochen dürfen sich zahlreiche Vereine im Landkreis Greiz über finanzielle Unterstützung freuen. Die Stadtgalerie Plauen feiert 25-jähriges Jubiläum. Unter dem Motto Geburtstag Glanz gewinne startet am 26. September die Jubiläumswoche. Geplant sind unter anderem Modeschauen, Tanzshows und Live-Musik. Auch Tagesgewinnspiele wird es geben sowie ein großes, das sich über die ganze Woche streckt. In Oelsnitz haben zahlreiche Freiwillige im Stadtgebiet sauber gemacht und Müll gesammelt. Das Ganze geschah im Rahmen der traditionellen Müllschluckerwanderung, wie der Heimatförderverein auf Facebook mitteilt, der das Event organisiert hatte. Soweit Vogtlandradio kompakt.
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4: Es ist 15.32 Uhr, A72, Hof Richtung Plauen, also in Richtung Chemnitz, zwischen Rastplatz Groß Zöbert und Pirk. Vorsicht, hier ein defekter Pkw auf dem rechten Fahrstreifen. Hier entsprechend ist dieser blockiert, aktuell stockend staunt der Verkehr hier auf 1 bis 2 Kilometern. A4 in Richtung Dresden zwischen Glauchau-Ost und Hohenstein-Ernsthal ist derzeit in der Baustelle die Richtungsfahrbahn gesperrt. Der Verkehr wird abgeleitet. Also hier derzeit auch stockend staunt. Aktuell sind es 3 Kilometer Staulänge zunehmend. Hier bitte auch aufpassen. A4 Richtung Dresden, also dicht hier in der Baustelle zwischen Glaucher Ost und Hohenstein-Ernstheim. Hier bitte auch vorsichtig an das Stauende heranfahren. A9 in Richtung Berlin zwischen Dittersdorf und Triptis ist nach Unfall der rechte Fahrstreifen blockiert. Auch hier staut es sich derzeit auf 2 bis 3 Kilometern. Auch hier bitte vorsichtig fahren, vorsichtig an das Stauende heranfahren. Eine Meldung noch aus dem Landkreis Greiz unter Grochlitzer Straße zwischen Waldstraße und Ende der Straße Feuerwehreinsatz. Auch hier kommt es derzeit zu Störungen. Wer sich da auskennt.

0: Und am besten weiträumig umfahren. Und ansonsten haben wir noch Blitzer gemeldet bekommen. Auf der B93 steht einer aus Richtung Borna kommend, kurz vor dem Ortseingang Zwickau. Und in Plauen hat Heike eingemeldet. Dankeschön. In der Lessingstraße in Plauen blitzt in beide Richtungen. Staus, Blitzer, mehr melden auch Sie uns bitte kostenlos. 0800 30 30 113 oder per WhatsApp die Nummer auf vogtlandradio.de. Dankeschön. Kommen Sie gut an.
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Red Clay's Drace. Niegelnagelneue Single im Vogtlandradio. Demons in Your Choir. Ich habe mal gelesen, Zitat eines Kritikers, gottesfürchtig und hart wie ein Arschtritt. Ja, so hat er das gesagt, die Musik von den Red Clay Strays, Band aus Alabama, USA, und die machen so eine Mischung aus, man hat es gehört, Country, Southern Rock, Country Rock und Gospel ist auch mit dabei. Die Jungs durften auch schon als Vorband auftreten für die Rolling Stones, ist gar nicht so lange her, das war im Mai des letzten Jahres, 2025. Da waren sie tatsächlich als Vorgruppe bei einem Konzert der Rolling Stones mit dabei. Mir gefällt die Band auch sehr gut und die Nummer Demons in Your Choir sowieso. Das hier ist die Debütsingle, also die erste herausgebrachte Single der George Baker Selection. 1969 kam die raus. Im Vogtlandradio der Klassiker und Little Green Band.

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1: Das ist nochmal so ein richtig schöner Sommertag mit hochsommerlichen Werten. 25 bis 29 Grad. Also wir gehen da teilweise in Richtung 30 Grad Marke. Ein bisschen Wind ist dabei, aber es ist meist vollsonnig. Nur harmlose Wölkchen, wenn mal. Zum Abend, gerade am späteren Abend, ein paar mehr Wolken, dann kann es auch schon mal anfangen, etwas zu regnen. Auch in der Nacht kommt hier und da so ein bisschen was runter bei 12 bis 17 Grad. Also auch die Nacht relativ mild. Morgen dann wechselhafter, auch abgekühlter. 16 bis 20 Grad. Morgen dann viele Wolken, ein bisschen Sonne, aber morgen im Tagesverlauf auch mal Regen. Am Donnerstag dann ein meist trockener Mix aus Sonne und Wolken. Ebenfalls bei 16 bis 20 Grad. Es ist 16 Uhr.
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2: Ich bin Sven Hopf. Am Freitag dreht sich im Hofaupark in Auerbach wieder alles um Inklusion und Bewegung. Erneut wird es laut dem Netzwerk Inklusion den sogenannten Göltschtal-Aktivtag geben. Am Vormittag bestreiten Schulklassen einen Teamwettbewerb. Am Nachmittag kann sich dann jeder Mann, egal ob mit oder ohne Handicap, an verschiedenen Stationen ausprobieren. Unter anderem beim Fußball, XXL-Dart oder Hindernisparcours. Zudem startet auch eine Radfahrertour, um Kilometer für den Stadtradeln-Wettbewerb zu sammeln. Die Stadtgalerie Plauen feiert 25-jähriges Jubiläum. Unter dem Motto Geburtstag Glanz gewinne startet am 26. September die Jubiläumswoche. Geplant sind unter anderem Modenschauen, Tanzshows und Live-Musik. Auch Tagesgewinnspiele wird es geben, sowie ein großes, das sich über die ganze Woche streckt. Center-Manager Ingo Hummel.
3: Und wir haben ein goldenes Ticket bei uns in der Stadtgalerie, wo unsere Kunden 8 Stempel sammeln dürfen in teilnehmenden Shops. Und die teilnehmenden Shops machen alle für sich eigene Aktionen, mal ein Glücksrad, mal ein Glas Sekt. Und wenn die Kunden 8 Stempel gesammelt haben, das können die ganze Woche über machen oder auch nur an einem Tag, wird das Golden Ticket eingeworfen und am Freitag, dem Finaltag, 18 Uhr gezogen.
2: Im Hellweg-Baumarkt in Rodewisch muss alles raus. Nach der Insolvenz der Baumarktkette sind seit einigen Tagen auch in der vogtländischen Filiale Abverkaufsaktionen gestartet. Die Hellweg-Filialen sollen Ende November schließen. Bisher hat sich aber auch für das Gebäude in Rodewisch noch keine Nachnutzung gefunden. Den Mitarbeitern wurde bereits im August die Kündigung zugeschickt. Auch die Filiale in Greiz steht vor dem Aus. In Oelsnitz haben zahlreiche Freiwillige im Stadtgebiet sauber gemacht und Müll gesammelt. Das Ganze geschah im Rahmen der traditionellen Müllschluckerwanderung, wie der Heimatförderverein auf Facebook schreibt, der das Event organisiert hatte. Die Helfer teilten sich in mehrere Gruppen auf. Nach rund 25 Kilometern kamen mehr als 20 gefüllte Müllsäcke zusammen. Insgesamt wurde das Stadtbild aber in den vergangenen Jahren schon sauberer, so die Bilanz der Organisatoren. Das waren die Vogtlandradio-Nachrichten.
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1: Es ist genau 16 Uhr und 3 Minuten jetzt. Die A9 in Richtung Berlin ist zwischen Dittersdorf und Triptis nach Unfall mittlerweile voll gesperrt. Also hier in Richtung Berlin zwischen Dittersdorf und Triptis diese Vollsperrung, aktuell Stau auf 3 Kilometern, Staulänge zunehmend. Hier bitte die Rettungsgasse bilden, diese offen halten und vorsichtig an das Stauende heranfahren. Gesperrt auch die A4 in Richtung Dresden, hier aufgrund einer Baustelle zwischen Glauchau Ost und Hohenstein-Ernstheim. Ja, das Ganze dauert dann noch ein bisschen an, der Verkehr wird abgeleitet. Auch hier derzeit stocken stauend auf 2 bis 3 Kilometern. A72 in Richtung Chemnitz-Leipzig zwischen Rastplatz Groß-Zöbern und Pirk. Vorsicht, hier blockiert ein defektes Fahrzeug derzeit den rechten Fahrstreifen. Auch hier derzeit stockend der Verkehr auf 2 Kilometern. A72 in Richtung Hof zwischen Zwickau-West und Reichenbach, die Tagesbaustelle. Das sorgt hier auf 1 bis 2 Kilometern für stockenden Verkehr.

0: Dann Landkreis Greiz, die Untergrochlitzer Straße. Zwischen Waldstraße und Ende der Straße ist derzeit auch teils gesperrt. Der Grund hier ein Feuerwehreinsatz. Auch hier müssen Sie sich auf Störungen einstellen. Auch hier bitte am besten umfahren. Und in Weidern B175 zwischen am Schafberge und Neustädter Straße nach Unfallvollsperrung. Auch hier gilt, wer sich da besonders auskennt, der sollte auch weiträumig umfahren. Geblitzt wird noch auf der B93 aus Richtung Borna kommend, kurz vorm Ortseingang Zwickau. Und danke an Heike, die hat zuletzt einen Blitzer gemeldet in Plauen in der Lessingstraße, hier wohl in beiden Richtungen. Stausblitzer mehr, melden auch Sie uns bitte kostenlos 0800 30 30 113 oder per WhatsApp, die Nummer auf vogtlandradio.de. Dankeschön, kommen Sie gut an.
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0: Mit Jörg Ursprung, sonnige Grüße und mit dem fleißigen Zahlensammeln. Ja, Vogtlandradio zimmerfrei. Auch heute, ach, die ganze Woche machen wir das noch, ja, einchecken im IFA, Schöneck Hotel und Ferienpark. Es werden nach wie vor hier bei uns drei Ziffern, drei Zahlen genannt im Tagesverlauf und dann ergibt sich daraus eine dreistellige Zimmernummer. Und die gilt es natürlich dann zusammen zu haben und dann entsprechend, wenn alle da sind, diese zu nennen, bei uns anzurufen, mit Glück gezogen zu werden. Und dann gibt es halt eine Auszeit, wie gesagt, in Schöneck. Ich bin noch eine Zahl schuldig und das ist folgende.
3: Die dritte Zahl lautet 7. Ich wiederhole, 7.
0: Jawohl, damit haben wir die Zimmernummer zusammen. Ja, die 7 und wenn Sie alle drei haben, dann können Sie anrufen. Und zwar, ich glaube...
4: Das tritt nach meiner Kenntnis, ist das sofort. Unverzüglich.
0: Ja, unverzüglich können Sie anrufen. Hier die Gewinnhotline.
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0: Olli mit den letzten Kastanien klingt es aus. Melody is a Diva im Vogtlandradio.
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0: Ja, das ist möglich bei uns, auch diese Woche noch. Es gibt eine wunderbare Auszeit für zwei Personen mit zwei Übernachtungen und Halbpension. Also es gibt auch lecker was zu futtern, wenn man dann fleißig tagsüber bei uns die drei Ziffern, die drei Zahlen gesammelt hat, aus der sich dann eine Zimmernummer ergibt. Und jetzt müsste ich den Norman in der Leitung haben. Norman, grüße Sie.
2: Hallo, ich grüße dich.
0: Ja, dann sagen wir du. Okay, Norman, hallöchen.
2: Hallo.
0: So, du hast heute auch fleißig gesammelt. Hast du selber gesammelt oder ist das so eine Kooperation mit, Frau, Partnerin, Oma, Opa?
2: Nein, also bei uns läuft ein ganzes Dorf Vogtlandradio auf Arbeit und man muss halt immer in der Nähe vom Radio sein, um das abzuwarten, wann die Nummern kommen. Und das hat heute ganz gut geklappt, denke ich, hoffe ich.
0: Ja, das denke ich doch auch mal. Wo arbeitest du?
2: Wir sind auf dem Bau, also wir putzen schöne Häuser, innen, außen.
0: Ja.
2: Ja, sowas.
0: Sehr gut, da hat man auch mehr Gelegenheit, Radio zu hören, auch mal aufzudrehen, ne?
2: Richtig.
0: Schön, Norman, da müssen wir jetzt natürlich auch zum Wichtigen kommen, nämlich zu der heutigen Zimmernummer, die wir suchen, die da lautet
2: 057.
0: 057, sagst du, dann hören wir doch mal hier in unsere Lösung rein.
3: Die Zimmernummer lautet 057.
0: Tata! Und damit hast du gewonnen, Norman.
2: Wunderbar, richtig zugehört.
0: Ja, richtig zugehört, alles richtig gemacht. Also das heißt, es gibt jetzt die Auszeit für zwei Personen im IFA Schöneck Hotel und Ferienpark, zwei Übernachtungen mit Halbpension. Und da könnt ihr dann entsprechend mal einfach euch bedienen lassen und es gut gehen lassen.
2: Da würde sich meine Frau freuen. Also wir waren schon oben, aber übernachtet haben wir oben noch nicht.
0: Ja, das ist doch schön.
2: Premiere.
0: Ja. Dann kann man die Ecke auch mal ein bisschen ausgiebiger kennenlernen und vielleicht mal einen extra Spaziergang machen oder auch natürlich die Wellness-Einrichtungen des Hotels da genießen. Wie heißt die Dame, die Frau?
2: Das ist der Romy.
0: Die Romy. Dann ist die auch
2: herzlich
0: gegrüßt hier an dieser Stelle. Norman, ich wünsche euch dann viel Spaß, wenn es soweit ist. Und wir klären jetzt noch alles Weitere dann gleich, okay? Nicht auflegen.
2: Alles klar, ich bleibe dran.

0: Danke euch und wünsche euch noch eine schöne Nachmittagssendung.
1: Ja, danke und euch auch. Gute Zeit und viel Spaß, wenn es soweit ist. Ne?
0: Danke, ciao.
1: Ja, und wie gesagt, alle anderen jetzt nicht traurig sein. Heute ist Dienstag, es geht weiter hier bei uns. Die ganze Woche noch. 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
4: Ja, nochmal ein Hochsommertag heute. Temperaturen 25 bis stellenweise 30 Grad. Also wir kratzen an der 30 Grad Marke. Und es gibt dazu zwar hier und da einen böigen Wind, der tut aber ganz gut und nur wenige Wolken. Vollsonnig ist es oft und es geht auch um mild. Und sonnig freundlich durch den Abend. Erst später am Abend und in die Nacht hinein mal ein paar dickere Wolken. Da kann es auch schon mal anfangen zu regnen. In der Nacht das Ganze dann so bei 13 bis 17 Grad. Es bleibt mild. Morgen dann abgekühlter und wechselhafter. 16 bis 20 Grad. Morgen am Mittwoch viele Wolken, bisschen Sonne. Auch der Wind frischt hier noch mal auf. Und morgen dann ganztägig Tendenzen zu etwas Regen. Der Donnerstag dann ein trockener Mix aus Sonne und Wolken, der uns da erwartet bei 16 bis 20 Grad. Es ist 16.30 Uhr.
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5: Ich bin Sven Hopf. Am Freitag dreht sich im Hofaupark in Auerbach wieder alles um Inklusion und Bewegung. Erneut wird es laut dem Netzwerk Inklusion den sogenannten Göltschtal-Aktivtag geben. Zudem startet auch eine Radfahrertour, um Kilometer für den Stadtradeln-Wettbewerb zu sammeln. Die Stadtgalerie Plauen feiert 25-jähriges Jubiläum. Unter dem Motto Geburtstag Glanzgewinne startet am 26. September die Jubiläumswoche. Geplant sind unter anderem Modenschauen, Tanzshows und Live-Musik. Auch Tagesgewinnspiele wird es geben, sowie ein großes, das sich über die ganze Woche streckt. In Oelsnitz haben zahlreiche Freiwillige am Stadtgebiet sauber gemacht und Müll gesammelt. Das Ganze geschah im Rahmen der traditionellen Müllschluckerwanderung, wie der Heimatförderverein auf Facebook schreibt, der das Event organisiert hatte. Soweit Vogtlandradio kompakt.
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4: 16.32 Uhr wird es gleich. Nach wie vor die Störung auf der A9 in Richtung Berlin. Nach Unfall ist er gesperrt zwischen Dittersdorf und Triptes, wohlgemerkt in Richtung Berlin. Hier nach wie vor Stau auf 3 Kilometern, Staulänge nach wie vor zunehmend. Bitte hier die Rettungsgasse bilden und diese auch offen halten. Dann haben wir noch eine Störung auf der B175. Das ist in Weider, da ist zwischen am Schafberge und Neuschitter Straße nach Unfall voll gesperrt. Hier bitte möglichst weiträumig umfahren. Und A4 in Richtung Dresden zwischen Glauchau Ost und Hohenstein-Ernstheim ist aufgrund einer Baustelle auch noch gesperrt. Also ein bisschen dauert das wohl noch an. Der Verkehr wird da abgeleitet. Auch hier derzeit stockend stauend auf 2 bis 3 Kilometern. Die anderen Störungsstellen bestehen nicht mehr. Das meiste dann wieder aufgeräumt. Es wird noch geblitzt auf der B93 aus Richtung Borna kommen, kurz vom Ortseingang Zwickau. Und Heike, Dankeschön, die hat zuletzt noch einen Blitzer gemeldet in Plauen, der Lessingstraße, in beiden Richtungen da wohl. Stausblitzer mehr melden auch Sie uns bitte kostenlos 0800 30 30 113 oder per WhatsApp die Nummer auf vogtlandradio.de. Dankeschön.
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4: Mit Jürgen Ursprung gleich die Jobbörse.

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1: Die Wohnungsbaugesellschaft Plaun sucht Verstärkung. 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Bewerbungen bitte an bewerbung@wbg-plaun.de. 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Zu ihren Aufgaben gehören die Beratung der Kunden, die Annahme und Koordination von Serviceaufträgen sowie Kosten, Voranschläge und Rechnungen. 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Auch Quereinsteiger sind willkommen. Zu ihren Aufgaben gehören die Betreuung von Kunden und Tätigkeiten im Außendienst. Geboten werden freie Zeiteinteilung, gute Verdienstmöglichkeiten sowie eine langfristige Tätigkeit. Wenn Sie gerne selbstständig und flexibel arbeiten und Kontakt mit Menschen mögen, könnte das der passende Job für Sie sein. Bewerbungen bitte über vogtland.app.de. Alle Stellen sind wie immer für alle Geschlechter ausgeschrieben. Die ausführlichen Stellenbeschreibungen, Firmenkontaktdaten und Verlinkungen finden Sie im Netz auf vogtlandradio.de.

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0: Viel Sonnenschein, bisschen Wind. Ja, aber ansonsten nur harmlose Wölkchen. Die vermehren sich zum Abend, also zum späteren Abend. Eine dichtere Bewölkung. Es kann dann am späteren Abend so in Richtung Nacht auch mal anfangen zu regnen. Auch in der Nacht kommt man Tropfen runter. Die Werte in der Nacht bei 13 bis 17 Grad. Morgen verhaltener, kühler auch, so 16 bis 20 Grad sind drin. Dann mehr Wolken als Sonne. Auch morgen im Tagesverlauf der eine oder andere Regentropfen. Donnerstag dann ein meist trockener Mix aus Sonne und Wolken. Alles ist freundlicher dann, aber auch am Donnerstag die Temperaturen so bei 16 bis 20 Grad. Es ist jetzt 17 Uhr.
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2: Ich bin Sven Hopf. Am Freitag dreht sich im Hofau-Park in Auerbach wieder alles um Inklusion und Bewegung. Erneut wird es laut dem Netzwerk Inklusion den sogenannten Göltstal-Aktivtag geben. Am Vormittag bestreiten Schulklassen einen Teamwettbewerb. Am Nachmittag kann sich dann jeder Mann, egal ob mit oder ohne Handicap, an verschiedenen Stationen ausprobieren. Unter anderem beim Fußball, XXL-Dart oder Hindernisparcours. Zudem startet auch eine Radfahrertour, um Kilometer für den Stadtradeln-Wettbewerb zu sammeln. Die Stadtgalerie Plauen feiert 25-jähriges Jubiläum. Unter dem Motto Geburtstag, Glanz, Gewinne startet am 26. September die Jubiläumswoche. Geplant sind unter anderem Modenschauen, Tanzshows und Live-Musik. Auch Tagesgewinnspiele wird es geben, sowie ein großes, das sich über die ganze Woche streckt. Center-Manager Ingo Hummel.
3: Und wir haben ein goldenes Ticket bei uns in der Stadtgalerie, wo unsere Kunden 8 Stempel sammeln dürfen in teilnehmenden Shops. Und die teilnehmenden Shops machen alle für sich eigene Aktionen, mal ein Glücksrad, mal ein Glas Sekt. Und wenn die Kunden 8 Stempel gesammelt haben, das können die ganze Woche über machen oder auch nur an einem Tag, wird das goldene Ticket eingeworfen und am Freitag, dem Finaltag, 18 Uhr gezogen.
2: Im Hellweg-Baumarkt in Rodewisch muss alles raus. Nach der Insolvenz der Baumarktkette sind seit einigen Tagen auch in der vogtländischen Filiale Abverkaufsaktionen gestartet. Die Hellweg-Filialen sollen Ende November schließen. Bisher hat sich aber auch für das Gebäude in Rodewisch noch keine Nachnutzung gefunden. Den Mitarbeitern wurde bereits im August die Kündigung zugeschickt. Auch die Filiale in Greiz steht vor dem Aus. In Oelsnitz haben zahlreiche Freiwillige im Stadtgebiet sauber gemacht und Müll gesammelt. Das Ganze geschah im Rahmen der traditionellen Müllschluckerwanderung, wie der Heimatförderverein auf Facebook schreibt, der das Event organisiert hatte. Die Helfer teilten sich in mehrere Gruppen auf. Nach rund 25 Kilometern kamen mehr als 20 gefüllte Müllsäcke zusammen. Insgesamt wurde das Stadtbild aber in den vergangenen Jahren schon sauberer, so die Bilanz der Organisatoren. Das waren die Vogtlandradio Nachrichten.
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0: 17:03 Uhr ist es gleich. Wir haben noch die Störung auf der A9 in Richtung Berlin. Zwischen Dittersdorf und Triptis ist nach Unfall in Richtung Berlin die Autobahn gesperrt. Hier nach wie vor mehrere Kilometer Stau. Auch weiterhin bitte die Rettungsgasse bilden, diese offen halten. Ansonsten ist das meiste wieder aufgeräumt. Auf der A4 in Richtung Dresden derzeit noch stockend staunt der Verkehr hier zwischen Glaucher West und Hohenstein-Ernsthal. Da sollte es aber auch bald wieder so rollen, wie es rollen soll. Dann kam aktuell noch was rein von Suzette. Die hat einen Blitzer gemeldet, Dankeschön, in Plauen, in der Kemmlerstraße, grauer Caddy hier im 30er kmh-Bereich. Stausblitzer mehr melden auch Sie uns bitte kostenlos 0800 30 30 113 oder per WhatsApp die Nummer auf vogtlandradio.de. Dankeschön.
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0: Mit Joghurtsprung gleich noch der Wirtschaftsticker.

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1: Ja, mit Rolltreppe mache ich da auch mit, muss ich sagen. Ja, Treppenauslauf. Wäre mir jetzt ein bisschen zu warm, aber der kommt ja erst. Heute auf jeden Fall noch hochsommerlich, die Temperaturen 25 bis 29, teilweise sogar 30 Grad.

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0: Ein kleines Paradoxon in Deutschland ist ja, dass in Schleswig-Holstein zum Beispiel die Nordsee an der Westküste teilweise ist. Und voll von sowas ist ja die deutsche Bürokratie. Um die geht es jetzt im Wirtschaftsticker. Ich hatte letztens mal so ein Fallbeispiel gelesen. Eine lange bestehende Treppe in einem Gebäude wurde gesperrt, weil man dann bei einer Prüfung festgestellt hat, die Stufen entsprechen nicht mehr der DIN-Norm oder der Norm. Allerdings kann die Treppe nicht umgebaut werden, da sie unter Denkmalschutz steht. Ja, das ist ein Dilemma. Oder Bürokratie. Und diese wiederum kostet Unternehmen auch richtig Geld.
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2: Ich bin Ron Tamme. Die Bürokratiekosten für Unternehmen in Deutschland sind in den letzten Jahren deutlich gestiegen. Laut einer neuen Analyse stiegen sie zwischen 2022 und 2024 von durchschnittlich 5% auf rund 7% des Jahresumsatzes, heißt es im aktuellen Bundesbank-Monatsbericht. Besonders belastet sind Unternehmen durch Vorgaben bei Steuern, Arbeitsrecht, Umwelt und Datenschutz. Kleine Firmen trifft die Bürokratie im Verhältnis zum Umsatz besonders stark. Von der knappen Arbeitszeit für produktive Tätigkeiten muss zusätzlich Zeit für Bürokratie aufgewendet werden. Auch das verarbeitende Gewerbe ist betroffen. Dort stieg der Anteil der Bürokratiekosten am Umsatz deutlich. Im europäischen Vergleich hat Deutschland eine besonders hohe Regulierungsbelastung. Ein Grund könnte sein, dass EU-Vorgaben hierzulande oft strenger oder komplexer umgesetzt werden.
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1: Es ist aber noch schön. Gibt immer noch viel Sonne, angenehme, warme Temperaturen bei 25 bis 29 Grad liegen die noch. Also es geht in einen sehr milden und auch sonnigen Abend. Erst später, zum späten Abend, so in Richtung Nacht, ein paar mehr Wolken. Dann fängt es auch mal hier und da an schon zu regnen. Auch in der Nacht kann man Tropfen runterkommen. Bei 13 bis 17 Grad bleibt es trotzdem recht mild. Morgen dann etwas durchwachsener, mehr Wolken. Es wird sonnige Phasen geben, aber die Wolken haben die Oberhand. Auch morgen im Tagesverlauf teils Regen. Dann abgekühlter bei 16 bis 20 Grad. Ähnlich die Werte am Donnerstag, dann ein meist trockener Mix aus Sonne und Wolken. 17.30 Uhr.
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3: Ich bin Sven Hopf. In gut zwei Wochen müssen Bahnreisende in Gera für zwei Monate mit Einschränkungen leben. Wie die Deutsche Bahn mitteilt, werden ab 21. September am Hauptbahnhof in Gera umfassende Bauarbeiten starten. Am Freitag dreht sich im Hofau-Park in Auerbach wieder alles um Inklusion und Bewegung. Erneut wird es laut dem Netzwerk Inklusion den sogenannten Gölschtal-Aktivtag geben. Zudem startet auch eine Radfahrertour, um Kilometer für den Stadtradeln-Wettbewerb zu sammeln. Die Stadtgalerie Plauen feiert 25-jähriges Jubiläum. Unter dem Motto Geburtstag, Glanz, Gewinne startet am 26. September die Jubiläumswoche. Geplant sind unter anderem Modenschauen, Tanzshows und Live-Musik. Auch Tagesgewinnspiele wird es geben, sowie ein großes, das sich über die ganze Woche streckt. Soweit Vogtland Radio kompakt.
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1: Es wird 17.32 Uhr gleich. Nach wie vor die A9 Richtung Berlin. Hier ist zwischen Tittersdorf und Triptis mittlerweile die Vollsperrung aufgehoben. Aber hier finden immer noch Bergungsarbeiten statt. Ja, da ist wohl eine Fahrspur wieder befahrbar. Da wird das Ganze an der Unfallstelle vorbeigeführt. Also immer noch Stau auf mehreren Kilometern. Hier 3 bis 4 sind es. Weiterhin bitte vorsichtig an das Stauende heranfahren. Aber immerhin bewegt sich dort wieder was. Also A9 in Richtung Berlin zwischen Dittersdorf und Triptis. Vollsperrung aufgehoben. A4 in Richtung Dresden zwischen Glauchau West und Hohenstein-Ernsthal. Immer noch stockender Verkehr. Derzeit auf 2 bis 3 Kilometern. Auch hier gilt bitte vorsichtig an der Stauende heranfahren. Weitere Störungen gibt es nicht. Zuletzt wurde ein Blitzer gemeldet von Suzette. Dankeschön. In Plauen, in der Kemmlerstraße Grauer Caddy. Hier im 30er-KMH-Bereich. Danke fürs Melden. Und wenn Sie was entdecken, Staus, Blitzer mehr, melden Sie uns das auch bitte kostenlos. 0800 30 30 113 oder per WhatsApp. Die Nummer auf vogtlandradio.de. Kommen Sie gut an.
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1: Das ist ein sehr angenehmer und sonniger Abend bei Temperaturen von 25 bis 28 Grad. Extra Portion Sonne noch. Das zieht sich auch. Es bleibt relativ lange mild, auch in der Nacht, dann so bei 13 bis 17 Grad. Aber es wird ein paar mehr Wolken geben. Zum späteren Abend und die Nacht hinein und dann fängt es hier und da auch schon mal an zu regnen und der morgige Mittwoch ist auch durchwachsen an. Meist bewölkt. Hier und da gibt es Auflockerungen und Sonne, aber morgen auch den Tag über verteilt immer wieder mal einen Regentropfen. Also durchwachsen morgen der Mittwoch auch kühler, so bei 16 bis 20 Grad. Ähnliche Temperaturen am Donnerstag, dann ein meist trockener Mix aus Sonne und Wolken. Es ist jetzt 18 Uhr.
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0: Ich bin Sven Hopf. In gut zwei Wochen müssen Bahnreisende in Gera für zwei Monate mit Einschränkungen leben. Wie die Deutsche Bahn mitteilt, werden ab 21. September am Hauptbahnhof in Gera umfassende Bauarbeiten starten.
1: Bei insgesamt 15 Gleisen werden die Schwellen ausgetauscht, eine neue Weiche wird gebaut und weitere Instandhaltungsarbeiten stehen an. Daher wird sich auch bei den Zugverbindungen einiges ändern und Fahrgäste sollten die Pläne nochmal genau studieren. Da bei den Arbeiten schwere Technik zum Einsatz kommt, dürfte es zudem rund um die Baustelle ziemlich laut werden. Vereinzelt auch mal nachts. Luisa Ruckdeschel, Vogtlandradio.
0: Am Freitag dreht sich im Hofaupark in Auerbach wieder alles um Inklusion und Bewegung. Erneut wird es laut dem Netzwerk Inklusion den sogenannten Göltschtal-Aktivtag geben. Am Vormittag bestreiten Schulklassen einen Teamwettbewerb. Am Nachmittag kann sich dann jedermann, egal ob mit oder ohne Handicap, an verschiedenen Stationen ausprobieren. Unter anderem beim Fußball, XXL-Dart oder Hindernisparcours. Zudem startet auch eine Radfahrertour, um Kilometer für den Stadtradeln-Wettbewerb zu sammeln. Im Hellweg-Baumarkt in Rodewisch muss alles raus. Nach der Insolvenz der Baumarktkette sind seit einigen Tagen auch in der vogtländischen Filiale Abverkaufsaktionen gestartet. Die Hellweg-Filialen sollen Ende November schließen. Bisher hat sich aber auch für das Gebäude in Rodewisch noch keine Nachnutzung ergeben. Den Mitarbeitern wurde bereits im August die Kündigung zugeschickt. Auch die Filiale in Greiz steht vor dem Aus. In Oelsnitz haben zahlreiche Freiwillige im Stadtgebiet sauber gemacht und Müll gesammelt. Das Ganze geschah im Rahmen der traditionellen Müllschluckerwanderung, wie der Heimatförderverein auf Facebook schreibt, der das Event organisiert hatte. Die Helfer teilten sich in mehrere Gruppen auf. Nach rund 25 Kilometern kamen mehr als 20 gefüllte Müllsäcke zusammen. Insgesamt wurde das Stadtbild aber in den vergangenen Jahren schon sauberer, so die Bilanz der Organisatoren. Das waren die Vogtlandradio-Nachrichten.
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3: Es wird 18 Uhr und 3 Minuten. A9 Richtung Berlin zwischen Dittersdorf und Triptis. Derzeit immer noch stockender, staunender Verkehr auf 3 Kilometern. Hier wird der Verkehr nach wie vor an einer Unfallstelle vorbeigeleitet. Ja, sollte da bald wieder rollen, wie es rollen soll. Aber noch gibt es diesen Stau. Da bitte auch vorsichtig an der Stauende heranfahren. Ansonsten keine weiteren Störungen. Ja, der Rest ist aufgehoben bzw. aufgeräumt. Zuletzt kam ein Blitzer rein, nehme ich nochmal mit von Suzette, dankeschön. In Plauen wurde der gemeldet, in der Kemnerstraße, grauer Kette hier im 30er kmh-Bereich. Stausblitzer mehr, melden Sie uns bitte kostenlos 0800 30 30 113 oder per WhatsApp die Nummer auf vogtlandradio.de. Dankeschön, kommen Sie gut an.
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Collective Soul im Vogtlandradio. Tolle US-amerikanische Band. Allerdings bei uns in Europa gab es für sie nur diesen One-Hit-Wonder mit Shine aus 1993. Wesentlich mehr Hits verzeichnen kann diejenige, der heute das musikalische Kalenderblatt gewidmet ist. Dreifache Grammy-Preisträgerin, hat Geburtstag, namens Alicia Beth Moore. Dahinter steckt Pink. Ja, stilisiert das Ganze ja in ihrer Eigenschreibweise, das I in Pink ersetzt durch ein Ausrufezeichen. Sie ist US-amerikanische Pop-Rock-Sängerin, sie ist Songwriterin, teilweise auch Schauspielerin. Sie hat an die 150 Millionen Tonträger verkauft und das macht sie eben zu einer der erfolgreichsten Künstlerinnen der Gegenwart. Also, Happy Birthday an alle Geburtstagskinder. Ihr, sie feiern zusammen eben mit Pink, mit Alicia Beth Moore. 2017 kam ihr großartiges Album Beautiful Trauma raus. Und daraus hören wir heute die gleichnamige Single.

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9: Ja, das ist richtig schön, ne? So ein richtig schöner Abend mit der extra Portion Sonne. Der Wind hat auch etwas nachgelassen, ein paar harmlose Wolkenbänder und die Temperaturen immer noch so bei 25 bis 28 Grad. Das bleibt auch länger mit, auch in der Nacht, so bei 13 bis 17 Grad. Allerdings zum späten Abend und in der Nacht ein paar dickere Wolken. Ja, die haben auch teilweise schon so ein paar Tropfen Regen im Gepäck. Und auch morgen wird es dann regnen, tagsüber verteilt immer wieder mal ein Tröpfchen. Keine Sturzbäche, aber es gibt Tendenzen. Es ist morgen auch etwas wechselhafter, so ein Mix aus Sonne und Wolken. Die Wolken

0: haben oft die Oberhand, ist es kühler, morgen bei 16 bis 20 Grad. Ähnliche Werte dann am Donnerstag, so um die 20 Grad Marke. Am Donnerstag dann ein meist trockener Mix aus Sonne und Wolken. Und wenn wir in Richtung Wochenende schielen, da wird schon wieder schöner und auch ein Ticken wärmer.
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0: Es ist gleich 18.31 Uhr, noch immer stockend stauender Verkehr auf der A9 in Richtung Berlin zwischen Dittersdorf und Triptes, Bergungsarbeiten und Unfallen. Hier wird der Verkehr eben an dieser Unfallstelle vorbeigeführt derzeit und das sorgt immer noch für stockenden, staunenden Verkehr. Aktuell sind es 3 Kilometer. Ja, also dann noch ein bisschen Zeit einpacken, bitte vorsichtig hier an der Stauende heranfahren. Ansonsten ist es ruhig, muss mal gucken, da kam noch was rein, meine ich hier. Wo habe ich es denn? Nee, doch nicht, habe ich mich getäuscht, nichts für uns, also... Ansonsten dann keine weiteren Störungen aktuell gemeldet. Blitzer liegen auch keine mehr vor. Kommen Sie bitte gut an.
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0: Ja, das Ding macht immer wieder gute Laune. Edward Sharp und seine magnetischen Nullen, The Magnetic Zeros hier im Vogtlandradio und Home. Ja, hier sind Sie zu Hause, ist unser Slogan und den Slogan für das kommende Kind, der ein oder andere schon. Klingt so.
1: Der

Smooth. Heute wird ein Song gecovert, der schon locker 50 Jährchen auf dem Buckel hat. Kommt aus dem Jahr 1974, war auch so eine Art ja, One-Hit-Wonder. Pop- und Disco-Song 1974 von Carl Douglas. Kung Fu Fighting. Ich habe da heute schon in der Redaktion bei dem einen oder anderen für Ohrwürmer gesorgt. Ja. Das ist Bestandteil des Albums Kung Fu Fighter, der Song. Und ursprünglich war das sogar mal als B-Seite einer Single gedacht, aber auf Wunsch der Plattenfirma wurde dann Kung Fu Fighting von Carl Douglas als A-Seite veröffentlicht. Ja, und es ist gut so, weil so wurde das Ding ein internationaler Erfolg

und in vielen Ländern auch ein Nummer 1-Hit. Ja, in Deutschland zum Beispiel auf 1, Österreich, in den USA und auch im Vereinigten Königreich in Großbritannien. Die Cover-Lover-Version kommt von einer deutschen Band. Eine sehr interessante Band, das war Mardi Gras B.B. Ja, die hatten so einen Stil von, ich sag jetzt mal, schwarzer Musik. Ja, das ist Blues, Brass Band, Big Band, Soul, Funk. Und dazu haben sie halt eben weiße Musik. Ja, also der Moderator hat hier die Finger für Gänsefüßchen in der Luft. Also Chanson, Rock, Pop, Punk, Country, Psychedelic. Ja, das haben sie miteinander gemischt. Schwarz und weiße Musik, wenn man das so möchte. Also eine Genrezuordnung ist bei Mardi Gras B.B. kaum möglich. Ja, die haben einige Alben rausgebracht. Ich kann die sehr ans Herz legen. Und die haben Kung Fu Fighting in ihrer ganz eigenen Art und Weise gecovert und das Ganze vor allen Dingen auch vom Tempo her ordentlich nach unten geschraubt.

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1: Es ist angenehm und sonnig und immer noch warm bei 23 bis 27 Grad. Mild auch die Nacht bei 13 bis 17 Grad. Gegen später am Abend in die Nacht hinein mehr Wolken. In der Nacht auch mal Regen. Auch morgen dann durchwachsener mehr Wolken als Sonne. Es gibt sonnige Phasen, aber eben auch Wolken, die teilweise Regen mit sich führen. Und morgen wird es dann auch abgekühlter sein bei 17 bis maximal 20 Grad. 19 Uhr.
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2: Ich bin Sven Hopf. In gut zwei Wochen müssen Bahnreisende in Gera für zwei Monate mit Einschränkungen leben. Wie die Deutsche Bahn mitteilt, werden ab 21. September am Hauptbahnhof in Gera umfassende Bauarbeiten starten.
3: Bei insgesamt 15 Gleisen werden die Schwellen ausgetauscht, eine neue Weiche wird gebaut und weitere Instandhaltungsarbeiten stehen an. Daher wird sich auch bei den Zugverbindungen einiges ändern und Fahrgäste sollten die Pläne nochmal genau studieren. Da bei den Arbeiten schwere Technik zum Einsatz kommt, dürfte es zudem rund um die Baustelle ziemlich laut werden. Vereinzelt auch mal nach.

0: Luisa Rucktäschel, Vogtlandradio.
1: Steigen im kommenden Jahr im Vogtlandkreis die Müllgebühren. Zumindest befasst sich der Kreistag auf seiner nächsten Sitzung mit einer neuen entsprechenden Satzung. Wie aus der Vorlage hervorgeht, soll unter anderem die Festgebühr bei Privathaushalten um rund 4,50 Euro auf dann mehr als 67 Euro steigen. Die Kosten pro Leerung einer 80-Liter-Tonne erhöhen sich von 3 auf 3,70 Euro. Begründet wird der Schritt mit den gestiegenen Kosten, etwa durch die CO2-Bepreisung oder auch beim Personal. Zudem hat sich das Müllaufkommen leicht erhöht, heißt es weiter. Die Stadtgalerie Plauen feiert 25-jähriges Jubiläum. Unter dem Motto Geburtstag Glanzgewinne startet am 26. September die Jubiläumswoche. Geplant sind unter anderem Modenschauen, Tanzshows und Livemusik. Auch Tagesgewinnspiele wird es geben, sowie ein großes, das sich über die ganze Woche streckt. 9 Sportvereine im Landkreis Greiz erhalten Fördermittelchecks im Wert von insgesamt rund 140.000 Euro vom Landkreis und der Sparkasse Gera Greiz. Mit dem Geld sollen unter anderem Sanierungsarbeiten und die Anschaffung neuer Sportplätze und Ausrüstung finanziert werden. Die Schecks werden über den ganzen September bis Mitte November verteilt. Den Auftakt machte heute das Talentförderzentrum Leichtathletik in Zeulenroda mit einem Scheck in Höhe von 3.000 Euro. Das waren die Top-Themen des Tages.
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3: Es wird gleich 19:03 Uhr. A9 Richtung Berlin zwischen Dittersdorf und Triptis noch immer leicht stockend stauend der Verkehr. Das löst sich aber mehr und mehr auf. Also noch ein bisschen Geduld und Zeit da einpacken, aber dann dürfte es bald alles wieder so rollen, wie es rollen soll. Und weitere Meldungen gibt es nicht, auch keine Blitzer. Kommen Sie bitte gut an.
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Ja, sie war ein Schwarm vieler damals, dank des Videos zu Torn 1998 und Natalie Imbruglia. Hier im Vogtlandradio an diesem Dienstagabend. Für den Feierabend-Song sorgt heute eine US-amerikanische Blues- und Indie-Rockband aus Cincinnati in Ohio, USA, 2003. Dort gegründet, heißt Heartless Bastards. Ich habe mal gelesen, der Name kam aus dem Quiz, ja, so ähnlich wie Wer wird Millionär? Da gab es verschiedene Antworten, und zwar, wie heißt die Begleitband von Tom Petty? Und da gab es eben die Antwortmöglichkeit The Heartless Bastards. Ja, Musikkenner wissen, die Begleitband von Tom Petty heißt The Heartbreakers. Aber trotzdem, diese Band hat dann das für sich rausgesucht. Und heute gibt es dann von The Heartless Bastards den Feierabend-Song mit Only For You.

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7: Ja, ein herrlich warmer Abend, kann man sagen. 22 bis 26 Grad sind es noch. Extra Portion Sonne gibt es auch. Auch wenn es schon merklich früher düster wird. Ja, zum späteren Abend in die Nacht hinein dickere Wolken. In der Nacht dann spätestens auch mal der erste Regentropfen. Aber auch die Nacht ist mild, so bei 14 bis 17 Grad. Morgen durchwachsener, mehr Wolken als Sonne. Aus den Wolken den ganzen Tag immer wieder mal der eine oder andere Tropfen. So ein bisschen Regen ist drin. Es ist auch kühler morgen bei 16 bis 20 Grad. Ähnliche Temperaturen am Donnerstag, dann ein trockener Mix aus Sonne und Wolken.
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7: 19.31 Uhr ist es gleich. A9 in Richtung Berlin zwischen Dittersdorf und Triptis immer noch leicht stockend stauend der Verkehr. Jeder Zeitverlust so 15 Minuten circa, aber das löst sich mehr und mehr auf. Und dann kam ganz aktuell noch eine Blitzerwarnung rein hier.
8: Hallo, hier ist der Jens. Ich habe einen Blitzer beim Lindengarten. Achtung, er blitzt beidseitig. Ciao.
7: Ja, Dankeschön an Jens. Also Plauen-Lindengarten wird geblitzt, wohl versteckt. Das Ganze da in einem Gebüsch, das kam ich auch telefonisch nochmal rein hier von Frank und Astrid. Dankeschön. Da also mit der Geschwindigkeit aufpassen und bitte gut ankommen.
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1: Bürokratie. Bürokratie ist die Kunst, das Mögliche unmöglich zu machen.
2: Mein Verhältnis zu Behörden war nicht immer ungetrübt, was allein nur daran lag, dass man nicht kann, was man nicht übt. 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

tamto. Tja, sagte der Herr am Schreibtisch, alles, was Sie wollen, nur. Ich bin hier Vertretung, der Sachbearbeiter ist zur Kur. Allenfalls könnte ich Ihnen, wenn Ihnen das etwas nützt, die Broschüre überlassen, wie man sich vor Karies schützt. Aber fragen Sie mal den Pförtner, man sagt, der kennt sich hier aus. Und das tat ich dann. Ach bitte, wo bekommt man hier im Haus eine Antragsformulierung, die die Nichtigkeit erklärt? Für die Vorlage der Gültigkeit, halt, das war verkehrt, dessen Gültigkeitsbehörde im Erteilungszustand liegt. Naja, Sie wissen schon, so ein Zettel, wissen Sie, wo man den kriegt? Da sind Sie hier ganz und gar verkehrt. Am besten ist, Sie gehen zum Verlegungsdienst für den Bezirksbereich Parkstraße 10. In die Abwertungsabteilung für den Formularausschuss. Bloß beeilen Sie sich ein bisschen, denn um 2 Uhr ist der Schluss. Dort bestellen Sie dann dem Pförtner einen schönen Gruß von mir. Und dann kriegen Sie im zweiten Stock rechts Zimmer 100.

alle betreut. Ist seit 11 Uhr zu, die feiern da ein Jubiläum heut. 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
1: In der Nacht ist es locker bewölkt bis sternenklar im Vogtland bei Temperaturen knapp um die 20-Grad-Marke. Knapp unterhalb dieser Grenze wird das Thermometer morgen den ganzen Tag stagnieren. Dazu sind viele Wolken unterwegs und es kann örtlich etwas tröpfeln. Am Donnerstag bleibt es zwar überwiegend trocken, dennoch sind weiter viele Wolken unterwegs bei maximal 18 Grad.
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1: Ich bin Sven Hopf. In gut zwei Wochen müssen Bahnreisende in Gera für zwei Monate mit Einschränkungen leben. Wie die Deutsche Bahn mitteilt, werden ab 21. September am Hauptbahnhof in Gera umfassende Bauarbeiten starten.
2: Bei insgesamt 15 Gleisen werden die Schwellen ausgetauscht, eine neue Weiche wird gebaut und weitere Instandhaltungsarbeiten stehen an. Daher wird sich auch bei den Zugverbindungen einiges ändern und Fahrgäste sollten die Pläne nochmal genau studieren. Da bei den Arbeiten schwere Technik zum Einsatz kommt, dürfte es zudem rund um die Baustelle ziemlich laut werden. Vereinzelt auch mal nachts. Luisa Ruckdeschel, Vogtlandradio.
1: Steigen im kommenden Jahr im Vogtlandkreis die Müllgebühren. Zumindest befasst sich der Kreistag auf seiner nächsten Sitzung mit einer neuen entsprechenden Satzung. Wie aus der Vorlage hervorgeht, soll unter anderem die Festgebühr bei Privathaushalten um

4,50 Euro auf dann mehr als 67 Euro steigen. Die Kosten pro Leerung einer 80-Liter-Tonne erhöhen sich von 3 auf 3,70 Euro. Begründet wird der Schritt mit den gestiegenen Kosten, etwa durch die CO2-Bepreisung oder auch beim Personal. Zudem hat sich das Müllaufkommen leicht erhöht, heißt es weiter. Die Stadtgalerie Plauen feiert 25-jähriges Jubiläum. Unter dem Motto Geburtstag Glanzgewinne startet am 26. September die Jubiläumswoche. Geplant sind unter anderem Modenschauen, Tanzshows und Livemusik. Auch Tagesgewinnspiele wird es geben, sowie ein großes, das sich über die ganze Woche streckt. 9 Sportvereine im Landkreis Greiz erhalten Fördermittelchecks im Wert von insgesamt rund 140.000 Euro vom Landkreis und der Sparkasse Gera Greiz. Mit dem Geld sollen unter anderem Sanierungsarbeiten und die Anschaffung neuer Sportplätze und Ausrüstung finanziert werden. Die Schecks werden über den ganzen September bis Mitte November verteilt. Den Auftakt machte heute das Talentförderzentrum Leichtathletik in Zeulenroda mit einem Scheck in Höhe von 3.000 Euro. Das waren die Top-Themen des Tages.

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1: In der Nacht ist es locker bewölkt bis sternenklar im Vogtland bei Temperaturen knapp um die 20-Grad-Marke. Knapp unterhalb dieser Grenze wird das Thermometer morgen den ganzen Tag stagnieren. Dazu sind viele Wolken unterwegs und es kann örtlich etwas tröpfeln. Am Donnerstag bleibt es zwar überwiegend trocken, dennoch sind weiter viele Wolken unterwegs bei maximal 18 Grad.
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1: Ich bin Sven Hopf. In gut zwei Wochen müssen Bahnreisende in Gera für zwei Monate mit Einschränkungen leben. Wie die Deutsche Bahn mitteilt, werden ab 21. September am Hauptbahnhof in Gera umfassende Bauarbeiten starten.
2: Bei insgesamt 15 Gleisen werden die Schwellen ausgetauscht, eine neue Weiche wird gebaut und weitere Instandhaltungsarbeiten stehen an. Daher wird sich auch bei den Zugverbindungen einiges ändern und Fahrgäste sollten die Pläne nochmal genau studieren. Da bei den Arbeiten schwere Technik zum Einsatz kommt, dürfte es zudem rund um die Baustelle ziemlich laut werden. Vereinzelt auch mal nachts. Luisa Ruckdeschel, Vogtlandradio.
1: Steigen im kommenden Jahr im Vogtlandkreis die Müllgebühren. Zumindest befasst sich der Kreistag auf seiner nächsten Sitzung mit einer neuen entsprechenden Satzung. Wie aus der Vorlage hervorgeht, soll unter anderem die Festgebühr bei Privathaushalten um rund 4,50 Euro auf dann mehr als 67 Euro steigen. Die Kosten pro Leerung einer 80-Liter-Tonne erhöhen sich von 3 auf 3,70 Euro. Begründet wird der Schritt mit den gestiegenen Kosten, etwa durch die CO2-Bepreisung oder auch beim Personal. Zudem hat sich das Müllaufkommen leicht erhöht, heißt es weiter. Die Stadtgalerie Plauen feiert 25-jähriges Jubiläum. Unter dem Motto Geburtstag, Glanz, Gewinne startet am 26. September die Jubiläumswoche. Geplant sind unter anderem Modenschauen, Tanzshows und Live-Musik. Auch Tagesgewinnspiele wird es geben, sowie ein großes, das sich über die ganze Woche streckt. 9 Sportvereine im Landkreis Greiz erhalten Fördermittelchecks im Wert von insgesamt rund 140.000 Euro vom Landkreis und der Sparkasse Gera-Greiz. Mit dem Geld sollen unter anderem Sanierungsarbeiten und die Anschaffung neuer Sportplätze und Ausrüstung finanziert werden. Die Schecks werden über den ganzen September bis Mitte November verteilt. Den Auftakt machte heute das

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0: im Vogtlandradio. Widder.
1: Man hat sie vielleicht unterschätzt. Sie zeigen sich heute in voller Größe und das wird die gewünschte Wirkung nicht verfehlen.
0: Stier.
1: Sie können nicht jede Schwierigkeit von ihren Lieben abwenden. Manche Hürde muss einfach der Einzelne selbst überwinden. Geben Sie daher Verantwortung ab.
0: Zwillinge.
1: Es gibt ein kleines Risiko bei dem, was Sie vorhaben. Fokussieren Sie sich fest auf Ihr Ziel, dann sind Sie auf einem guten Weg.
0: Krebs.
1: Ein Versprechen wird nun eingefordert. Das wird Ihnen einiges abverlangen. Und doch ist es Ihnen wichtig, sich an die gegebenen Absprachen und Vereinbarungen zu halten.
0: Löwe.
1: Vielleicht stehen Sie ein wenig unter Zeitdruck. Doch mit Hektik kommen Sie nun gar nicht weiter. In der Ruhe liegt die Kraft.
0: Jungfrau.
1: Eine Diskussion könnte Sie nun sehr vereinnahmen und manches von Ihnen abverlangen. Dennoch haben Sie genügend

0: und Argumente, um sich wacker zu schlagen.
1: Waage.
0: Wenn jemand Ihnen heute zu nahe tritt, haben Sie keine Angst, Ihre Grenzen zu zeigen. Sie müssen niemandem auf die Füße treten und können trotzdem Ihren Standpunkt zeigen.
1: Skorpion.
0: Heute kommt man Ihnen mit besonders viel Wohlwollen entgegen. Das liegt auch daran, dass Sie so freundlich auf Ihre Mitmenschen zugehen.
1: Schütze.
0: Sie schaffen es heute, viele Interessen und Menschen unter einen Hut zu bekommen. Und genau dafür werden Sie geschätzt. Sie schaffen Verbindungen.
1: Steinbock.
0: Legen Sie Ihr Hauptaugenmerk auf Rechts- und Vertragsangelegenheiten. Wenn Sie aufmerksam sind und genau beobachten, können Sie Vorteile erringen.
1: Wassermann.
0: Mit viel Mitgefühl kümmern Sie sich vorbildlich um die Sorgen und die Nöte anderer. Achten Sie aber auch auf sich selbst.
1: Fische.
0: Gehen Sie Konflikten aus dem Weg, denn zurzeit versucht man, sie eventuell zu provozieren. Ihre Durchsetzungskraft wird aber von vielen bewundert.

0: daran denke, kann ich's eigentlich kaum erwarten.
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